0: der bereits feststehende Meister aus München und das Schlusslicht trennten sich 3:3. Die weiteren Ergebnisse: Union Berlin, Köln 2:2, Bremen Augsburg 1:3, Hoffenheim Stuttgart 3:3 und Frankfurt verliert gegen den Hamburger SV mit 1:2. Und in der zweiten Fußball-Bundesliga sicherte sich Schalke 04 mit einem 1:0-Sieg gegen Fortuna Düsseldorf den Aufstieg in die erste Liga.
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1: Ich bin Dirk Zeitler. Nach der Ankündigung der USA, Soldaten aus Deutschland abzuziehen, bleibt Verteidigungsminister Pistorius gelassen. Die Präsenz amerikanischer Truppen liege im Interesse beider Seiten, sagte er. Gleichzeitig betonte Pistorius, dass dieser Schritt nicht überraschend komme.
2: Pistorius macht klar, Deutschland und die USA arbeiten militärisch weiter eng zusammen, etwa in Ramstein in Rheinland-Pfalz oder Grafenwöhr in Bayern. Dort geht es auch um Einsätze in Europa, Afrika und dem Nahen Osten. Gleichzeitig sieht Pistorius Europa stärker in der Pflicht. Die NATO müsse europäischer werden, sagt er. Heißt konkret, Europa soll mehr Verantwortung für die eigene Sicherheit übernehmen. Zoe Tassovali, Nachrichtenredaktion.
1: Im Fall des Erpressungsversuchs gegen den Babykosthersteller Hip haben die Ermittler in Österreich einen Verdächtigen festgenommen. Es soll sich um einen 39-jährigen Mann handeln. Details zur Identität des Verdächtigen wurden bislang nicht mitgeteilt. Mit Rattengift in Babynahrung hatte ein Unbekannter versucht, den deutschen Babykosthersteller zu erpressen. Der in den vergangenen Wochen mehrfach gestrandete Buckelwal ist wieder frei in der Nordsee. In welche Richtung er schwimmt, ist aber immer noch unklar. Bisher gibt es keine Daten des Peilsenders, mit dem die Route des Wals verfolgt werden sollte.
3: Gibt es ein technisches Problem? Ist einfach noch kein Signal angekommen? Oder weiß die private Initiative, die den Wal in die Nordsee gebracht hat, mehr, als sie bisher sagt? Offiziell ist bisher nur, es ist unklar, wo der Wal ist. Von Greenpeace heißt es, der Buckelwal sei in einer der meistbefahrenen Schiffsrouten Europas ausgesetzt worden. Seine Überlebenschancen seien minimal. Im März war das Tier erstmals in der Ostsee gesichtet worden und mehrfach gestrandet. Vor dem Transport in die Nordsee lag der Wal wochenlang vor der Insel Pöhl. Jan-Henner Reitzer, Nachrichtenredaktion.
1: Zum Sport. Der FC Schalke 04 kehrt nach 3 Jahren in die Fußball-Bundesliga zurück. Schalke machte den Aufstieg durch ein 1:0 gegen Fortuna Düsseldorf bereits am drittletzten Spieltag der zweiten Liga perfekt. Und noch die Ergebnisse der ersten Fußball-Bundesliga. FC Bayern Heidenheim 3:3, Union Berlin Köln 2:2, Bremen Augsburg 1:3, Hoffenheim Stuttgart 3:3 und Frankfurt verliert gegen den Hamburger SV mit 1:2.
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1: Ich bin Dirk Zeitler. Nach der Ankündigung, der USA-Soldaten aus Deutschland abzuziehen, bleibt Verteidigungsminister Pistorius gelassen. Die Präsenz amerikanischer Truppen liege im Interesse beider Seiten, sagte der Verteidigungsminister. Gleichzeitig betonte er, dass dieser Schritt nicht überraschend komme.
2: Dass hier US-Soldaten stationiert sind, sei im Interesse Deutschlands und Europas, so Pistorius, aber auch im Interesse der USA. Gleichzeitig unterstreiche die Abzugsankündigung, dass Europa selbst mehr Verantwortung für seine Sicherheit übernehmen müsse, dieser Weg sei eingeschlagen. Ähnlich diplomatisch lautet die Reaktion der NATO. Wie, wann und wo genau die USA Truppen aus Deutschland abziehen wollen, ist noch unklar. Ähnliche Ankündigungen hatte es auch schon in der ersten Amtszeit von US-Präsident Trump gegeben. Jan-Henner Reitze, Nachrichtenredaktion.
1: Im Falle des Erpressungsversuchs gegen den Babykosthersteller Hip haben die Ermittler in Österreich einen Verdächtigen festgenommen. Es soll sich um einen 39-jährigen Mann handeln. Details zur Identität des Verdächtigen wurden bislang nicht mitgeteilt.
3: Derzeit wird der Verdächtige verhört. Wer er ist und wie er gefunden wurde, darüber schweigen die Ermittler noch. Aus ermittlungstaktischen Gründen, heißt es. In dem Fall geht es um ein Erpresserschreiben und um Babynahrung, die mit Rattengift verunreinigt wurde. Bislang sind insgesamt 5 solche Gläschen aufgetaucht, und zwar in Österreich, in der Slowakei und in Tschechien. Das deutsche Sortiment von Hip war nicht betroffen. Mit der Festnahme ist die Sache aber noch nicht erledigt, denn die Ermittler suchen noch nach einem 6. Giftglas. Aus Wien, Albert Otti.
1: Der in der vergangenen Woche mehrfach gestrandete Buckelwal ist wieder frei in der Nordsee. In welche Richtung er schwimmt, ist noch unklar. Bisher gibt es keine Daten des Peilsenders, mit dem die Route des Wals verfolgt werden sollte. Zum Sport. Der FC Schalke 04 kehrt nach 3 Jahren in die Fußball-Bundesliga zurück. Schalke machte den Aufstieg durch ein 1:0 gegen Fortuna Düsseldorf bereits am drittletzten Spieltag der zweiten Liga perfekt. Und auch die Ergebnisse der ersten Fußball-Bundesliga. Leverkusen, Leipzig 4:1, FC Bayern, Heidenheim 3:3, Union Berlin, Köln 2:2, Bremen, Augsburg 1:3, Hoffenheim, Stuttgart 3:3 und Frankfurt verliert gegen den Hamburger SV mit 1:2.
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1: Ich bin Dirk Zeitler. Nach der Ankündigung der USA, Soldaten aus Deutschland abzuziehen, bleibt Verteidigungsminister Pistorius gelassen. Dieser Schritt sei für ihn nicht überraschend gekommen, sagte der Verteidigungsminister.
2: Dass hier US-Soldaten stationiert sind, sei im Interesse Deutschlands und Europas, so Pistorius, aber auch im Interesse der USA. Gleichzeitig unterstreiche die Abzugsankündigung, dass Europa selbst mehr Verantwortung für seine Sicherheit übernehmen müsse, dieser Weg sei eingeschlagen. Ähnlich diplomatisch lautet die Reaktion der NATO. Wie, wann und wo genau die USA Truppen aus Deutschland abziehen wollen, ist noch unklar. Ähnliche Ankündigungen hatte es auch schon in der ersten Amtszeit von US-Präsident Trump gegeben. Jan-Henner Reitze, Nachrichtenredaktion.
1: Im Fall des Erpressungsversuchs gegen den Babykosthersteller Hipp haben die Ermittler in Österreich einen Verdächtigen festgenommen. Es soll sich um einen 39-jährigen Mann handeln. Details zur Identität des Verdächtigen wurden bislang nicht mitgeteilt. Im vergangenen Jahr hat es weniger Straftaten an Bahnhöfen gegeben, aber mehr Angriffe auf Bahnbeschäftigte. Das ergab eine Auswertung des Interessenverbands Allianz pro Schiene auf Basis der aktuellen polizeilichen Kriminalitätsstatistik. Demnach sanken 2025 Straftaten und Gewaltdelikte an Bahnhöfen um je 6%.
3: Dass die Bahnhöfe sicherer geworden sind, führt der Verband auf den Einsatz von Security-Leuten und Kameras zurück. Er lobt auch, dass inzwischen an einigen Bahnhöfen ein Alkoholverbot gilt. Sorge gibt es aber wegen der zuletzt fast 2700 Angriffe auf Mitarbeitende. Ein Anstieg um 11% in nur einem Jahr. Nach einer tödlichen Attacke auf einen Zugbegleiter will die Bahn auch mehr Sicherheitskräfte einstellen und testweise sind in einigen Regio-Zügen 2 Kontrolleure im Dienst. Ursula Winkler, Nachrichtenredaktion.
1: Zum Sport. Der FC Schalke 04 kehrt nach 3 Jahren in die Fußball-Bundesliga zurück. Schalke machte den Aufstieg durch ein 1:0 gegen Fortuna Düsseldorf bereits am drittletzten Spieltag der zweiten Liga perfekt. Und noch die Ergebnisse der ersten Fußball-Bundesliga. Leverkusen, Leipzig 4:1, FC Bayern, Heidenheim 3:3, Union Berlin, Köln 2:2, Bremen, Augsburg 1:3, Hoffenheim, Stuttgart 3:3 und Frankfurt verliert gegen den Hamburger SV mit 1:2.
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1: Ich bin Diana Kramer. Der Präsident des IFO-Instituts Clemens Fuß warnt angesichts drohender neuer US-Zölle vor erheblichen Risiken für die deutsche Wirtschaft. Er befürchtet ernsthafte Folgen, sollte die EU ihrerseits Zölle auf US-Produkte erheben. Falls daraus ein neuer Handelskrieg werde, drohe Deutschland eine Rezession, sagte Fuß der Bild-Zeitung.
2: US-Präsident Trump hat angekündigt, die Zölle auf Autos und Lastwagen aus der Europäischen Union von 15% auf 25% zu erhöhen. Die neuen Sätze sollen bereits ab kommender Woche gelten. Wie soll die EU darauf reagieren? Jens Hüdekum, Berater am Bundesfinanzministerium, rät abzuwarten. Zunächst solle geprüft werden, ob die angekündigten US-Zölle tatsächlich erhoben würden. Für diesen Fall sprach er sich allerdings für angemessene Gegenmaßnahmen der EU aus. Dirk Zeitler, Berlin.
1: Knapp ein Jahr ist die schwarz-rote Bundesregierung im Amt. Eine Mehrheit der Bundesbürger rechnet aber nicht damit, dass die Koalition aus Union und SPD bis zum Ende der Wahlperiode 2029 halten wird. 58% sagten in einer INSA-Umfrage für die Bild am Sonntag, dass die Koalition bis dahin nicht überdauern wird. Rund 3/4 der Befragten gaben an, mit der Arbeit der Bundesregierung unzufrieden zu sein. Im Fall des Erpressungsversuchs gegen den Babykosthersteller Hip haben österreichische Ermittler einen Verdächtigen festgenommen. Es handelt sich um einen 39-Jährigen. Er wird derzeit verhört. Mit Rattengift in der Babynahrung hatte er offenbar versucht, den deutschen Babykosthersteller zu erpressen. In Österreich, Tschechien und der Slowakei wurden insgesamt 5 manipulierte Gläschen entdeckt. Zum Fußball. Der FC Schalke 04 kehrt nach 3 Jahren ins Bundesliga-Oberhaus zurück. Die Königsblauen machten den Aufstieg durch ein 1:0 gegen Fortuna Düsseldorf bereits am drittletzten Spieltag der zweiten Liga perfekt. Union Berlin hat einen wichtigen Schritt Richtung Klassenerhalt in der ersten Bundesliga gemacht. Die Eisernen spielten zu Hause gegen Köln 2:2. Unionstrainerin Marie-Louise Etard bei Sky.
3: Ich finde, dass das heute absolut verdient war. Die Mannschaft hat einfach gezeigt, dass sie nicht aufgibt, dass sie da sind. Da haben wir jetzt viel auch immer wieder drüber gesprochen und heute ist es halt schön, dass sie sich dann auch mit dem 2:2 belohnen konnten.
1: Die weiteren Ergebnisse: Leverkusen-Leipzig 4:1, FC Bayern-Heidenheim 3:3, Bremen-Augsburg 1:3, Hoffenheim-Stuttgart 3:3 und Frankfurt-HSV 1:2.
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1: Ich bin Diana Kramer. Der Präsident des IFO-Instituts Clemens Fuß warnt angesichts drohender neuer US-Zölle vor erheblichen Risiken für die deutsche Wirtschaft. Der Ökonom befürchtet ernsthafte Folgen, sollte die EU ihrerseits Zölle auf US-Produkte erheben. Falls daraus ein neuer Handelskrieg wird, droht Deutschland in diesem Jahr eine Rezession, sagte Fuß der Bild-Zeitung. US-Präsident Donald Trump hatte angekündigt, die Zölle auf Autos und Lkw aus der EU auf 25% zu erhöhen. Die neuen Sätze sollen bereits ab kommender Woche gelten.
2: Eigentlich hatten USA und EU nach schwierigen Verhandlungen einen Zollsatz von 15% vereinbart. Unter anderem wegen des Streits um Grönland verzögert die EU aber die Umsetzung des Pakets. Setzt Trump seine neue, höhere Zolldrohung um, würde das allein die deutsche Autoindustrie jährlich 2,5 Milliarden Euro zusätzlich kosten. Deshalb reagiert die Branche empfindlich und ruft zur Deeskalation auf, nach dem Motto: Bei allen Krisen gerade brauchen wir nicht auch noch einen wieder aufflammenden Zollstreit. Jan-Henner Reitze, Berlin.
1: Im vergangenen Jahr hat es weniger Straftaten an Bahnhöfen gegeben, aber mehr Angriffe auf Bahnbeschäftigte. Das ergab eine Auswertung des Interessenverbands Allianz pro Schiene auf Basis der aktuellen polizeilichen Kriminalstatistik.
3: Dass die Bahnhöfe sicherer geworden sind, führt der Verband auf den Einsatz von Security-Leuten und Kameras zurück. Er lobt auch, dass inzwischen an einigen Bahnhöfen ein Alkoholverbot gilt. Sorge gibt es aber wegen der zuletzt fast 2700 Angriffe auf Mitarbeitende. Ein Anstieg um 11% in nur einem Jahr. Nach einer tödlichen Attacke auf einen Zugbegleiter will die Bahn auch mehr Sicherheitskräfte einstellen und testweise sind in einigen Regio-Zügen 2 Kontrolleure im Dienst. Diese Doppelbesetzung fordert die Eisenbahn- und Verkehrsgewerkschaft in allen Zügen, aber Bund und Länder halten das für unbezahlbar. Aus Berlin, Ursula Winkler.
1: Zum Fußball. Der FC Schalke 04 kehrt nach 3 Jahren in die erste Bundesliga zurück. Schalke machte den Aufstieg durch ein 1:0 gegen Fortuna Düsseldorf bereits am drittletzten Spieltag der zweiten Liga perfekt. Und noch die Ergebnisse der ersten Liga. Leverkusen-Leipzig 4:1, FC Bayern-Heidenheim 3:3, Union Berlin-Köln 2:2, Bremen-Augsburg 1:3, Hoffenheim-Stuttgart 3:3 und Frankfurt-HSV 1:2.
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2: Ich bin Diana Kramer. Der Präsident des IFO-Instituts Clemens Fuß warnt angesichts drohender neuer US-Zölle vor erheblichen Risiken für die deutsche Wirtschaft. Sollte die EU ihrerseits Zölle auf US-Produkte erheben und ein neuer Handelskrieg ausbrechen, drohe Deutschland in diesem Jahr eine Rezession, sagte Fuß der Bild-Zeitung.
3: US-Präsident Trump hat angekündigt, die Zölle auf Autos und Lastwagen aus der Europäischen Union von 15% auf 25% zu erhöhen. Die neuen Sätze sollen bereits ab kommender Woche gelten. Wie soll die EU darauf reagieren? Jens Hüdekum, Berater am Bundesfinanzministerium, rät abzuwarten. Zunächst solle geprüft werden, ob die angekündigten US-Zölle tatsächlich erhoben würden. Für diesen Fall sprach er sich allerdings für angemessene Gegenmaßnahmen der EU aus. Dirk Zeitler, Berlin.
2: Knapp ein Jahr ist die schwarz-rote Bundesregierung nun im Amt. Eine Mehrheit der Bundesbürger rechnet aber nicht damit, dass die Koalition aus Union und SPD noch bis zum Ende der Wahlperiode 2029 halten wird. 58% sagten in einer Insa-Umfrage für die Bild am Sonntag, dass die Koalition bis dahin nicht überdauern wird. Rund 3/4 der Befragten gaben außerdem an, mit der Arbeit der Bundesregierung unzufrieden zu sein. Das Geschäft mit Bio-Lebensmitteln in Deutschland hat zum Start ins Jahr weiter angezogen. In den ersten 3 Monaten stieg der Umsatz im Vergleich zum ersten Quartal 2025 um 6% auf mehr als 4,9 Milliarden Euro. Das geht aus Daten des Bundes Ökologische Lebensmittelwirtschaft hervor. Deutliche Umsatzzuwächse gab es bei Fleischersatzprodukten, Süßwaren und Tiefkühlkost. Zum Fußball. Der FC Schalke 04 kehrt nach 3 Jahren ins Bundesliga-Oberhaus zurück. Die Königsblauen machten den Aufstieg durch ein 1:0 gegen Fortuna Düsseldorf perfekt. Union Berlin hat einen wichtigen Schritt Richtung Klassenerhalt in der ersten Bundesliga gemacht. Die Eisernen spielten zu Hause gegen Köln 2:2. Unionstrainerin Marie-Louise Ether bei DAZN.
4: Ich finde, dass das heute absolut verdient war. Die Mannschaft hat einfach gezeigt, dass sie nicht aufgibt, dass sie da sind. Und heute ist es halt schön, dass sie sich dann auch mit dem 2:2 belohnen konnten.
2: Die weiteren Ergebnisse: Leverkusen-Leipzig 4:1, FC Bayern-Heidenheim 3:3, Bremen-Augsburg 1:3, Hoffenheim-Stuttgart 3:3 und Frankfurt-HSV 1:2.
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5: Für eure Joggingrunde oder die erste Runde mit dem Hund habt ihr heute Morgen 14 Grad. Messen wir zum Beispiel am Maschsee, aber auch im Heideviertel und in Sehnde. Dazu gibt es heute mal mehr, mal weniger Wolken. Die Sonne kommt aber eigentlich gut durch. Und die Höchstwerte werden nochmal schön warm mit bis zu 25 Grad. Allerdings ist dann ab heute Abend bzw. in der Nacht auch Regen gemeldet und Regen begleitet uns dann auch durch die nächsten Tage. Dazu gehen die Temperaturen so nach und nach unten in den nächsten Tagen. 21 Grad morgen am Montag, Mitte der Woche, sind wir dann nur noch einstellig unterwegs.
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5: Da gibt's aktuell nichts zu erzählen, kommt also gut ans Ziel.
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5: Ja, und da beginnt jetzt die richtig kribbelige Phase für unsere Jungs von Hannover 96, denn wir wollen ja aufsteigen. 3 Spiele stehen noch an, wo Punkte geholt werden können. Und ja, wir drücken natürlich ganz fest die Daumen. Mal gucken, wie fest wir heute drücken müssen. Eigentlich stehen die Chancen ganz gut, denn es geht gegen den Tabellenletzten, gegen Münster. Ja, wie das so ausfallen könnte, fassen wir gleich zusammen bei uns hier auf der 100,0. Vorher jetzt aber erstmal Anytime and Anywhere.

0: Schönen guten Morgen, hier ist Radio Hannover um 7:45 und ich sag's euch, bei uns in der Familie herrscht gerade richtige Hannover 96 Euphorie. Auch bei der Verwandtschaft in Hessen, obwohl die eigentlich Frankfurt und Dortmund Fans sind, aber alle wünschen Hannover 96 eben den Aufstieg, damit die dann endlich zum Fußball gucken einfach zu uns kommen können.
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0: Ja, und dementsprechend der Traum von der Fußball-Bundesliga lebt mehr denn je. Heute sollen die nächsten 3 Punkte bei unseren Roten geholt werden. In der ausverkauften Heinz-von-Heiden-Arena geht es gegen den Tabellenletzten, gegen Preußen Münster. Till Ulich vom Radio Hannover Sport. Es ist das drittletzte Spiel der Saison und die Ausgangslage ist klar.
2: Ja, es gibt nichts drum herum zu reden. 96 muss dieses Spiel gewinnen, wenn man ja weiter zu Recht Ansprüche anmelden will auf den Aufstieg. Und es ist ja so, dass an diesem Spieltag auch der aktuelle Tabellenvierte Elversberg gegen den zweiten Paderborn spielt. Und bei entsprechendem Ausgang könnten die Roten mit einem Erfolg sogar Platz 2 erobern und hätten vor den letzten beiden Spielen dann alles in der Hand. Immer, wie gesagt, ein Heimsieg vorausgesetzt. Christian Titz, der Coach, stellt klar, man hat in dieser Woche versucht, das Thema Euphorie, so gut es geht, von der Mannschaft fernzuhalten.
3: Umso näher das Spiel kommt, umso mehr wird die Freude. Bei dem einen oder anderen gibt es auch eine gewisse Anspannung. Ist klar, ist auch was völlig Normales. Aber grundsätzlich freuen wir uns natürlich auf das Spiel, natürlich auch wieder hier mit dieser außergewöhnlichen Möglichkeit vor ausverkauftem Stadion mit unseren Fans, wenn man jetzt gesehen hat, wie die hier für eine Atmosphäre gesorgt haben, ist das schon außergewöhnlich.
2: Tja, und klar ist eben auch, wenn der Tabellenletzte kommt, der in der gesamten Rückrunde nur ein einziges Spiel hat gewinnen können, dann reden alle nur von einem Sieg und der Frage der Höhe. Doch Titz versucht zu warnen.
3: Wenn die Spiele leicht wären, hätten wir sie alle gewonnen. Also sieht man schon an der Tatsache, wie schwierig die Spiele sind in der Liga. Was dieses Spiel mit Sicherheit auch eine Komplexität gibt, ist die Tatsache, dass wir wissen, wir zu Hause, wir müssen das Spiel für uns entscheiden, wenn wir dahin zu dranbleiben wollen, aber der Gegner auch für sich noch eine Chance hat, in der Liga drin zu bleiben und deswegen auch sein Ergebnis holen muss. Und deswegen wissen wir, dass wir zu Hause spielen. Wir wissen, dass wir eine Qualität, eine Stärke haben und wir wissen auch, dass wir die abrufen müssen, dass wir das Spiel für uns entscheiden können.
2: Also 96, das bis auf den angeschlagenen Benedikt Pichler mit voller Kapelle, wie man so schön sagt, spielen kann, ist haushoher Favorit. Alles andere als ein Heimsieg wäre eine riesige Enttäuschung.
0: Also Aufstiegskampf für Hannover 96 in den letzten 3 Spielen. Heute geht es gegen Preußen Münster und los geht's um 13.30 Uhr.
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0: Radio Hannover am Sonntag um 8:45. Einen schönen guten Morgen euch und ich finde, es ist ja eigentlich jetzt die beste Zeit für ein bisschen Nostalgie und Herzschmerz. Und genau dafür geht's jetzt ins Jahr 76 mit Boston und More Than a Feeling.
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0: Von More Than a Feeling kommen wir jetzt zum Wochenendfeeling. Es ist 8:30.
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0: Es geht los heute mit 16 Grad, messen wir in Herrenhausen, aber auch im Mittelfeld und in Gümmer aktuell. Und wir knacken nochmal die 20-Grad-Marke heute mit bis zu 25 Grad. Die Sonne ist auch dabei, muss sich heute aber abwechseln mit vielen Wolken und am Nachmittag ist auch leichter Wind gemeldet. Regen kommt auch runter, allerdings erst am Abend bzw. in der Nacht. Und die nächsten Tage soll es dann auch erstmal regnerisch weitergehen. Die Temperaturen gehen dann auch so nach und nach nach unten. Morgen am Montag erreichen wir noch maximal 21 Grad.
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0: Also Staus und Gefahrenmeldungen gibt's aktuell nicht. Dafür ein Blitzer, und zwar blitzt es in Scherenbostel, wenn ihr Richtung Mellendorf unterwegs seid. Da steht der Blitzer-Anhänger in der 50er-Zone. Das hat Uwe gemeldet. Vielen Dank dafür. Solltet ihr heute auch noch was entdecken, sagt uns doch gerne Bescheid. Ich bin Marie Müller, wünsche euch eine gute Fahrt. Ja, und freue mich sehr in den nächsten Minuten über Joe und End of Beginning, neu hier bei Radio Hannover. Außerdem haben wir Taylor Swift für euch.

0: Radio Hannover hier. Wir lieben Hannover, das wisst ihr. Und trotzdem gehen wir jetzt mal über die Grenzen hinaus. Denn vor den Toren der Region ist diese Woche etwas Besonderes gestartet. Die Landesgartenschau in Bad Nenndorf. Ein echtes Highlight für alle Gartenfreunde. Die, die es noch werden wollen oder auch einfach nur für euch, wenn ihr schicke Blumenbilder machen wollt. Und Bilder könnt ihr da wirklich massig machen. Denn Bad Nenndorf hat sich in den vergangenen 18 Monaten ordentlich rausgeputzt und verändert. Das hat uns Landesgartenschausprecherin Andrea Göttling verraten.
1: Wir haben in diesen 18 Monaten ja diese 34 Hektar einmal umgekrempelt. Wir haben das ganz nah an historischen Ideen hergestellt, ganz sanft einmal überarbeitet. Wir haben alte Ideen neu interpretiert und wir haben es außerdem in die Gegenwart gesetzt. Also wir haben geschaut, dass der eine steile Weg, den wir bergauf hatten, der ist zwar noch da, aber jetzt gibt es halt auch einen, der sich ganz sanft schlängelt, dass den jeder gut erobern kann. Also dieses Gelände hat sich komplett verwandelt und rundherum hatten wir außerdem noch ein paar Peripherieprojekte. Also wir haben zwei Straßen saniert, wir haben einen Wohnmobilstellplatz gebaut, wir haben eine Brücke über die Bundesstraße gebaut. Also auch rundum zu ist ganz, ganz, ganz viel passiert.
0: 34 Hektar Landesgartenschau, also knapp 47 Fußballfelder. Das ist eine Riesenfläche und auch der soll auch in Sachen Veranstaltungen einiges passieren.
1: Wir haben so um die 1500 Veranstaltungen tatsächlich geplant, also wirklich von bis, also inklusive ganz viel Musik, aber auch alles drumherum. Also Lesungen haben wir beispielsweise ganz zahlreich im Kalender und eigentlich alles, was das Herz so begehrt.
0: Und ihr persönliches Highlight hat uns Andrea Göttling dann auch noch verraten.
1: Ich liebe die Sintelbuchenallee sehr. Das ist tatsächlich schon so, die Bäume sind, die ältesten sind 130 Jahre alt. Das ist einfach ein wunderschöner Fleck auf dieser Erde. Welteinmalig sogar, dass es das in Alleeform hier gibt. Und von dort ist es nicht weit zu ganz viel blühenden Blumen. Aber das muss jeder gesehen haben, der hier ist.
0: Die Landesgartenschau in Bad Nenndorf läuft noch bis zum 18. Oktober.

0: Zollhammer von US-Präsident Donald Trump, der vor allem auch der angeschlagenen deutschen Autoindustrie weiter schaden könnte. Und zwar hat Trump auf der Plattform True Social angekündigt, dass er den Zoll auf Auto- und Lastwagenimporte aus der Europäischen Union in die USA auf 25% erhöhen will. Der neue Satz soll ab kommender Woche gelten. Weitere Infos dazu gleich bei uns in den Nachrichten nach Rick Astley.
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0: Einen schönen Sonntag wünsche ich euch. Es ist 9 Uhr.
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2: Ich bin Diana Kramer. Zuletzt hatten die USA angekündigt, 5000 US-Soldaten aus Deutschland abzuziehen. Jetzt spricht US-Präsident Donald Trump von weit mehr als 5000. Die NATO und Bundesverteidigungsminister Boris Pistorius versuchen, gelassen darauf zu reagieren.
3: Dass hier US-Soldaten stationiert sind, sei im Interesse Deutschlands und Europas, so Pistorius, aber auch im Interesse der USA. Gleichzeitig unterstreiche die Abzugsankündigung, dass Europa selbst mehr Verantwortung für seine Sicherheit übernehmen müsse. Dieser Weg sei eingeschlagen. Wie, wann und wo genau die USA Truppen aus Deutschland abziehen wollen, ist noch unklar. Ähnliche Ankündigungen hatte es auch schon in der ersten Amtszeit von US-Präsident Trump gegeben. Jan-Henner Reitze, Berlin.
2: Gleichzeitig spitzt sich der Handelskrieg zwischen der EU und den USA erneut zu. Trump hatte angekündigt, die Zölle auf Autos und Lkw aus der Europäischen Union schon ab der kommenden Woche auf 25% zu erhöhen. Der Präsident des IFO-Instituts, Clemens Fuß, warnt in der Bild, sollte auch die EU ihrerseits Zölle auf US-Produkte erheben, drohen erhebliche Folgen für die Wirtschaft und Deutschland eine Rezession. Buckelwal Timmy ist in der Nordsee freigelassen worden. Doch nach der aufwendigen Rettungsaktion bleiben viele Fragen offen.
4: Wo Timmy sich aktuell rumtreibt, weiß im Moment niemand so richtig. Die Privatinitiative wollte den Wal eigentlich mit einem Sender verfolgen, aber bisher kommen keine Daten an. Auch wie es ihm geht, ist deshalb unklar. Viele Experten bleiben deshalb skeptisch und sagen, die Chancen stehen eher schlecht, dass Timmy überlebt. Und falls der Wal wieder an eine Küste schwimmt, wird zum Beispiel in Dänemark nicht eingegriffen. Dort gilt, Strandungen gehören zur Natur und man will Tiere nicht zusätzlich stressen. Zoe Tassovali, Redaktion.
2: Zum Fußball. Der FC Schalke 04 kehrt nach 3 Jahren zurück in die Bundesliga. Schalke machte den Aufstieg durch ein 1:0 gegen Fortuna Düsseldorf bereits am drittletzten Spieltag der zweiten Liga perfekt. In der ersten Bundesliga hat Leverkusen im Kampf um die Champions League Plätze einen wichtigen Erfolg gefeiert. Die Werkself besiegte Leipzig mit 3:1. Der FC Bayern kam gegen Schlusslicht Heidenheim nur zu einem 3:3. Außerdem Union Berlin Köln 2:2, Bremen Augsburg 1:3, Hoffenheim Stuttgart 3:3. Und Frankfurt HSV 1:2.
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5: Heute ist es etwas wolkiger bei uns in der Region und trotzdem könnt ihr die Zeit noch gut draußen genießen. Denn bis zum Abend soll es trocken bleiben, aktuell bei 16 Grad in Fahrenheide, in Ricklingen und in Ronnenberg. Später erreichen wir dann noch bis zu 25 Grad. Ja, und heute Abend bzw. in der Nacht soll dann Regen runterkommen. Der hält sich dann auch erstmal in den nächsten Tagen. Dazu gibt es morgen am Montag noch 21 Grad. Mitte der Woche sind wir dann aber nur noch mit einstelligen Temperaturen unterwegs.
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5: Gefahrenmeldung gibt es aktuell nicht, dafür eine Blitzermeldung für Scherenbostel. Da steht der Blitzeranhänger in Fahrtrichtung Mähendorf in der 50er-Zone. Das hat uns Uwe gemeldet. Vielen Dank dafür. Macht's gerne auch so. Solltet ihr noch irgendwo einen Blitzer sehen, einfach Bescheid sagen. Ich bin Marie Müller, wünsche euch eine gute Fahrt.
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5: Und natürlich wünsche ich euch auch einen schönen Sonntag. Vielleicht habt ihr ja gestern auch mitgefiebert bei unseren Handballrecken. Leider gab es ja eine knappe Niederlage mit 29:30 gegen den Bergischen HC. Was sonst noch so los war sportlich am Wochenende, hört ihr gleich bei uns im Lokalsport.

0: Radio Nova am Sonntag gleich mit neuer Musik von Kamrat. Viertel nach neun haben wir es jetzt und Till Ohlich setzt euch in Sachen Sport in den Blick.
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2: Sie müssen nach nur einem Jahr endgültig wieder runter. Der TSV Havelse, die Fußballer in der dritten Liga, sind nach dem Aufstieg im vergangenen Sommer jetzt wieder abgestiegen. Das 0:4 gestern beim SC Verl besiegelte den Abstieg des TSV. In der Fußballregionalliga Nord dagegen darf der HSC Hannover fast jubeln, denn gestern gab es einen 4:1 Erfolg in Schöningen und das bedeutet, der HSC hat den Klassenerhalt fast in der Tasche. Zwei Spiele hat man noch, drei allerdings die Konkurrenz. Trotzdem sollten 8 Punkte Vorsprung auf die Abstiegszone reichen. Ebenfalls gewonnen hat Hannover 96 2 und zwar mit 5:1 gegen Werder Bremens zweite Mannschaft. Dann gucken wir in die Hockey-Regionalliga. Zunächst die der Frauen. Da hatte der DHC Hannover heute ein Spitzenspiel. Der Tabellenzweite spielt gegen das Team aus Hornhamm. Das Ganze zu Hause um 14 Uhr. Gestern bereits 3:0 Sieg von Hannover 78 gegen das Team vom Club Zoffer. Und bei den Männern, da ist der DHC ebenfalls zu Hause dran, macht sozusagen das Spiel vor den Frauen. Gegen Clippe Hamburg, den Tabellenzweiten, um 12 Uhr geht's los. Und zu guter Letzt gucken wir noch zum Handball in die dritte Liga. Da gab's einen Sieg für die Jungs vom TuS Finnhorst und zwar einen der Marke haushoch. 45:24 gewann der Tabellendritte gegen Aurich. Nicht gewonnen dagegen die Jungs vom TSV Anderten. 31:34 in Friedenbeck. Anderten steht trotzdem auf einem gesicherten 12. Tabellenplatz.
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0: Moin, hier ist Radio Hannover um kurz vor 9:30 gleich mit einem Song, der meiner Meinung nach genau das ist, was wir aktuell brauchen, nämlich die volle Packung Optimismus. Das Electric Light Orchestra hat nämlich mit Hold On Tight einen Song geschrieben, in dem es darum geht, einfach an seinen Träumen festzuhalten, auch wenn die Lage aktuell sehr schwierig ist. Haben sie 81 gemacht, ja, und der Song nach wie vor aktuell. Hold On Tight, also gleich für euch.
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1: Es ist 9:30.
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1: Auch die Sonne lehnt sich heute mal zurück und versteckt sich hinter einer dichten Wolkendecke. Es ist deutlich wolkiger als die letzten Tage, aber bisher sind die Wolken ungefährlich. Regen ist erst für den Abend bzw. für die Nacht gemeldet. Sonst bekommen wir einen warmen Tag mit Höchstwerten von bis zu 25 Grad. Und aktuell haben wir davon schon mal 19. In Ledeburg, in Seelhorst und in Öhrie. Ja, der Regen, der heute Nacht unterkommt, der setzt sich dann auch in den nächsten Tagen fort. Und es wird auch kühler. 21 Grad, morgen noch am Montag, am Dienstag nur noch 11.
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1: Keine Staus und keine Gefahren aktuell, aber ein Blitzeranhänger, der in Scherenbostel gesichtet worden ist. Und zwar, wenn ihr Richtung Mellendorf unterwegs seid, in der 50er-Zone. Hat Uwe gesehen und gemeldet. Danke dafür. Ich bin Marie Müller und wünsche euch eine gute Fahrt mit Ace of Base.

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Woche hier, eure Stimme der Stadt um 9:45. Ja, und auch wenn das Wetter heute ein bisschen bedeckter ist, wir lassen uns die Gutwetterstimmung an unserem langen Wochenende nicht verderben. Macht heute am Sonntag nochmal alles, was euch gut tut, bevor die Arbeitswoche dann wieder losgeht. Und wir liefern den richtigen Sound dazu. Wir sind Super High und Nika mit Get Ready.

0: schönes Wochenende euch. Hier ist Radio Hannover um kurz vor 10 gleich mit einer Frau, die in ihrer Heimat in Großbritannien erfolgreich geworden ist, weil sie besonders gute Coversongs gemacht hat. Damit hatte sie ihren großen Durchbruch. Mittlerweile macht sie ihre ganz eigenen Songs. Ja, und der Erfolg geht eben weiter. Es geht um Lucent. Love Bites Back ist ihre neue Single. Gibt's noch vor den Nachrichten.
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1: Ich bin Diana Kramer. Unionspolitiker zeigen sich besorgt über den Zustand der schwarz-roten Koalition. Der parlamentarische Geschäftsführer der Unionsfraktion im Bundestag, Steffen Bilger, sagte dem Handelsblatt, Blockade und gegenseitige Schuldzuweisungen kosteten immer mehr Vertrauen in die Handlungsfähigkeit der Politik. Die Koalition müsse sofort wieder in einen konstruktiven Reformmodus kommen und liefern. Zuvor hatte der frühere Kanzleramtsminister Peter Altmaier der Bild gesagt, die Bundesrepublik könnte in eine Staatskrise schlittern. Drohende neue US-Zölle belasten weiter die deutsche Wirtschaft. Der Präsident des IFO-Instituts Clemens Fuß warnt in der Bild-Zeitung, sollte die EU ihrerseits Zölle auf US-Produkte erheben, drohe Deutschland eine Rezession.
2: US-Präsident Trump hat angekündigt, die Zölle auf Autos und Lastwagen aus der Europäischen Union von 15% auf 25% zu erhöhen. Die neuen Sätze sollen bereits ab kommender Woche gelten. Wie soll die EU darauf reagieren? Jens Südekum, Berater am Bundesfinanzministerium, rät, abzuwarten. Zunächst solle geprüft werden, ob die angekündigten US-Zölle tatsächlich erhoben würden. Für diesen Fall sprach er sich allerdings für angemessene Gegenmaßnahmen der EU aus. Dirk Zeitler, Berlin.
1: Im vergangenen Jahr hat es weniger Straftaten an Bahnhöfen gegeben, aber mehr Angriffe auf Bahnbeschäftigte. Das ergab eine Auswertung des Verbands Allianz pro Schiene.
3: Dass die Bahnhöfe sicherer geworden sind, führt der Verband auf den Einsatz von Security-Leuten und Kameras zurück. Er lobt auch, dass inzwischen an einigen Bahnhöfen ein Alkoholverbot gilt. Sorge gibt es aber wegen der zuletzt fast 2700 Angriffe auf Mitarbeitende. Nach einer tödlichen Attacke auf einen Zugbegleiter will die Bahn auch mehr Sicherheitskräfte einstellen und testweise sind in einigen Regio-Zügen 2 Kontrolleure im Dienst. Diese Doppelbesetzung fordert die Eisenbahn- und Verkehrsgewerkschaft in allen Zügen. Aber Bund und Länder halten das für unbezahlbar. Aus Berlin, Ursula Winkler.
1: Buckelwal Timmy ist gestern in der Nordsee freigelassen worden. Wo er sich aktuell genau befindet, ist aber unklar. Die Privatinitiative wollte den Wal eigentlich mit einem Sender verfolgen, aber bisher kommen keine Daten an. Auch wie es ihm geht, ist deshalb unklar. Befürchtet wird, dass er wieder an eine Küste schwimmen und dort stranden könnte.
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4: Bedeckt, aber warm ist es heute. Aktuell mit 20 Grad in Anderten, in Davenstedt und in Lehrte. Bis zu 25 Grad bekommen wir noch. Und es bleibt auch erstmal trocken. Regen ist erst am Abend bzw. in der Nacht gemeldet. Ja, in der kommenden Woche geht es dann mit den Temperaturen so nach und nach deutlich nach unten. Wir haben zwar morgen am Montag noch 21 Grad, Mitte der Woche sind es dann aber schon nur noch 7 Grad und dazu gibt es ab morgen auch ordentlich Regen.
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4: Da habe ich aktuell nicht viel zu erzählen, es gibt keine Staus und keine Gefahren. Kommt also gut ans Ziel.
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4: Mit Marie Müller, ich wünsche euch einen schönen Sonntag und ich denke, einige Gebete werden heute raufgehen zum Fußballgott von allen Fans von Hannover 96. Es geht zwar gegen den Tabellenletzten, gegen Preußen Münster, das sollte also machbar sein, aber die 3 Punkte, die da zu holen sind, die sind eben auch super wichtig im Aufstiegskampf. Wir stimmen euch gleich schon mal ein auf das Spiel hier auf der 100,0. Außerdem gibt's Leonie und Michael Jackson.

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0: Einfach gute Musik für euren Sonntag. Hier ist Radio Hannover um 10:15.
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0: Die Euphorie ist riesig, der Traum von der Fußball-Bundesliga lebt mehr denn je. Hannover 96 will im Rennen um den Aufstieg die nächsten 3 Punkte holen. In der ausverkauften Heinz-von-Heiden-Arena geht es für unsere Roten heute gegen den Tabellenletzten, gegen Preußen Münster. Till Ohlig vom Radio Hannover Sport, es ist ja das drittletzte Spiel der Saison und die Ausgangslage ist klar.
2: Ja, es gibt nichts drum herum zu reden, 96 muss dieses Spiel gewinnen, wenn man ja weiter zu Recht Ansprüche anmelden will auf den Aufstieg. Und es ist ja so, dass an diesem Spieltag auch der aktuelle Tabellenvierte Elversberg gegen den zweiten Paderborn spielt. Und bei entsprechendem Ausgang könnten die Roten mit einem Erfolg sogar Platz 2 erobern und hätten vor den letzten beiden Spielen dann alles in der Hand. Immer, wie gesagt, ein Heimsieg vorausgesetzt. Christian Titz, der Coach, stellt klar, man hatte in dieser Woche versucht, das Thema Euphorie, so gut es geht, von der Mannschaft fernzuhalten.
3: Umso näher das Spiel kommt, umso mehr wird die Freude. Bei dem einen oder anderen gibt es auch eine gewisse Anspannung. Ist klar, ist auch was völlig Normales. Aber grundsätzlich freuen wir uns natürlich auf das Spiel, natürlich auch wieder hier mit dieser außergewöhnlichen Möglichkeit vor ausverkauftem Stadion mit unseren Fans, wenn man jetzt gesehen hat, wie die hier für eine Atmosphäre gesorgt haben, ist das schon außergewöhnlich.
2: Tja, und klar ist eben auch, wenn der Tabellenletzte kommt, der in der gesamten Rückrunde nur ein einziges Spiel hat gewinnen können, dann reden alle nur von einem Sieg und der Frage der Höhe. Doch Titz versucht zu warnen.
3: Wenn die Spiele leicht wären, hätten wir sie alle gewonnen. Also sieht man schon an der Tatsache, wie schwierig die Spiele sind in der Liga. Was dieses Spiel mit Sicherheit auch eine Komplexität gibt, ist die Tatsache, dass wir wissen, wir zu Hause, wir müssen das Spiel für uns entscheiden, wenn wir dahin zu dranbleiben wollen. Aber der Gegner auch für sich noch eine Chance hat, in der Liga drin zu bleiben und deswegen auch sein Ergebnis holen muss. Und deswegen wissen wir, dass wir zu Hause spielen. Wir wissen, dass wir eine Qualität, eine Stärke haben. Und wir wissen auch, dass wir die abrufen müssen, dass wir das Spiel für uns entscheiden können.
2: Also 96, das bis auf den angeschlagenen Benedikt Pichler mit voller Kapelle, wie man so schön sagt, spielen kann, ist haushoher Favorit. Alles andere als ein Heimsieg wäre eine riesige Enttäuschung.
0: Hannover 96 im Aufstiegskampf gegen Preußen Münster. Los geht's heute um 13.30 Uhr.
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0: Tina Turner bei Radio Hannover und von einer glorreichen Frau der Musikgeschichte kommen wir doch gleich zur nächsten und zwar zur unangefochtenen Disco-Queen Gloria Gaynor, gleich hier auf der 100,0.
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0: Es ist 10:30.
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0: Bedeckt ist es heute in der Region Hannover, aber weiterhin warm. 21 Grad aktuell in der Oststadt, in Stöcken und in Krenwinkel. Und Regen ist auch erstmal nicht in Sicht. Der kommt erst spät am Abend bzw. in der Nacht runter. Und vorher erreichen wir noch Höchstwerte von bis zu 25 Grad. Ja, der Regen, der wird uns dann aber in den nächsten Tagen erhalten bleiben. Und die Temperaturen gehen nach unten. Es gibt zwar morgen am Montag noch 21 Grad, am Dienstag sind es dann aber nur noch maximal 11.
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0: Keine Staus und keine Gefahren. Wir können also gleich weitermachen mit einfach guter Musik. Und da wird's jetzt ja so ein bisschen wie im italienischen Urlaub. Senza una donna habe ich für euch.

0: Achtung Autofahrer, neue Meldung für die A2 Richtung Dortmund. Zwischen Wunsdorf, Kohlenfeld und Bad Nenndorf liegt ein totes Tier auf dem linken Fahrstreifen. Hier ist Radio Hannover um 20 vor 11. Ja, und der Nachthimmel getaucht in Grün, Pink und Lila. Das waren wirklich spektakuläre Bilder Anfang des Jahres, als es in Hannover mal Polarlichter zu sehen gab. In diesem Sommer aber wohl keine Seltenheit, denn Polarlichter, das ist in diesem Jahr das Thema beim 34. Internationalen Feuerwerkswettbewerb in den Herrenhäusergärten. Hannovers Feuerwerk, übrigens ein Spektakel mit Geschichte. Anke Segert, Direktorin der Herrenhäusergärten.
1: Die Welfen haben ja hier regiert und hatten das Leineschloss, wo die ersten Feuerwerke stattfanden, zu besonderen Anlässen. Und dann den Landsitz hier draußen, die Sommerresidenz Herrenhausen. Und dort wurden Anfang des 18. Jahrhunderts diese Feuerwerke abgebrannt. Immer natürlich auch mit dem Adel Europas zu Gast. Also da hat man schon so richtig repräsentiert. Und wir repräsentieren auch noch heute mit unserem schönen Garten, aber eben auch mit diesem barocken Feuerwerk und dem Wettbewerb und vielen, vielen Gästen.
0: Ja, mittlerweile ist auch nicht nur der Adel Europas dabei, sondern weitaus mehr Gäste. Segert erwartet zu jeder der 5 Feuershows über 11.000 Besucher. Die teilnehmenden Länderteams sind in diesem Jahr Schweden, Schottland, Finnland, Norwegen und zum ersten Mal auch Dänemark. Was alle eint, dass man bei ihnen zu Hause Polarlichter sehen kann. Ein Naturphänomen, das sie nun auch nach Hannover bringen. Die Hannover Veranstaltungs GmbH organisiert den Wettbewerb, Geschäftsführer André Lavistus.
2: Polarlichter stehen für Bewegung, für Farben und für Emotionen. Und das noch gepaart mit einer angepassten Musik, jetzt mit dem Pflichtstück, aber auch danach sind ja die teilnehmenden Pyrotechniker mit Einzelstücken, mit Musikauswahl stehen zur Verfügung und können natürlich dann nochmal die Emotion mit gewisser Musikauswahl nochmal nach vorne treiben. Und das ist etwas Besonderes und natürlich dann mit dieser einzigartigen Kulisse.
0: Abgerundet wird der Wettbewerb wie immer durch ein länderspezifisches Rahmenprogramm mit Essen, mit Live-Musik und Walk-Acts. Los geht's mit Team Dänemark und zwar am 16. Mai. Die letzte Show ist dann am 19. September. Ja, und von Feuerwerk aus Finnland und Norwegen kommen wir jetzt zu 2000er Sounds aus Italien. Hier sind Spiller mit Groovejet.

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1: Schönes Wochenende euch. Hier ist Radio Hannover um kurz vor 11. Und wer von euch ist Anfang der 2000er so richtig hat krachen lassen beim Feiern, auch mal ein bisschen härter, der kennt die Nummer hier auf jeden Fall.
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1: Papa Roach mit Last Resort. Ehrlich gesagt habe ich von Papa Roach in den letzten Jahren kaum was gehört, aber jetzt sind sie eben wieder zurück. Denn es gibt ein New Metal Revival, kommt eben so zurück wie alles, was in den 2000ern so angesagt war. Ja, und deswegen freuen wir uns sehr darüber. Sie gehen jetzt auch wieder auf Tour 2026, werden zum Beispiel ein exklusives Konzert in Dresden geben am 23. Juni. Und neue Musik haben sie auch. Gleich gibt es nämlich Papa Roach mit Wake Up Call.
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0: Ja, Papa Roach sind auch ein bisschen zahmer geworden in den letzten Jahren. Trotzdem coole Nummer. Wake Up Calling, neu hier bei Radio Hannover. Vor den Nachrichten noch ein Blick auf die Straßen. Auf die B65 Richtung Braunschweig in Höhe der A7 Hannover-Anderten sind aktuell Menschen auf der Straße unterwegs. Es ist 11 Uhr.
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2: Ich bin Diana Kramer. US-Präsident Donald Trump hat den Abzug von US-Soldaten aus Deutschland nochmals bekräftigt und noch höhere Zahlen angekündigt. Die Reduzierung der Truppenstärke werde bei deutlich über 5000 Kräften liegen, sagte Trump auf dem Flughafen in Palm Beach im US-Bundesstaat Florida vor Reportern. Am Freitag hatte US-Verteidigungsminister Pete Hegseth den Abzug von 5000 US-Soldaten aus Deutschland angeordnet. Er soll in den nächsten 6 bis 12 Monaten abgeschlossen sein. Derzeit sind rund 39.000 US-Soldaten in Deutschland stationiert. Zu Beginn des Jahres sind in Deutschland mehr Batteriespeicher gebaut worden und am Strich haben die von Januar bis März in Betrieb genommenen Speicher eine Kapazität von 2 Millionen Kilowattstunden. Das ist ein Plus von etwa 2/3.
3: Produzieren Windräder und Solaranlagen gerade mehr Strom als verbraucht wird, werden die Speicher aufgeladen, auf die dann zurückgegriffen werden kann, wenn Strom fehlt. Die im ersten Quartal neu errichtete Speicherkapazität deckt rechnerisch den Bedarf von 3 Millionen Haushalten für einen Tag. Der Zuwachs ist auf große Anlagen zurückzuführen. Bei kleinen Speichern in einzelnen Wohnhäusern stagnierten die Zahlen. Der Ausbau könnte gedämpft werden, wenn die Politik wie angekündigt wieder mehr auf Gaskraftwerke setzt. Jan-Henner Reitzer, Nachrichtenredaktion.
2: Buckelwal Timmy ist gestern in der Nordsee freigelassen worden. Doch nach der aufwendigen Rettungsaktion bleiben viele Fragen weiter offen, vor allem wo das Tier jetzt ist.
4: Die Privatinitiative wollte den Wal eigentlich mit einem Sender verfolgen, aber bisher kommen keine Daten an. Auch wie es ihm geht, ist deshalb unklar. Viele Experten bleiben deshalb skeptisch und sagen, die Chancen stehen eher schlecht, dass Timmy überlebt. Und falls der Wal wieder an eine Küste schwimmt, wird zum Beispiel in Dänemark nicht eingegriffen. Dort gilt, Strandungen gehören zur Natur und man will Tiere nicht zusätzlich stressen. Zoe Tassovali, Redaktion.
2: Riesenparty nach der Rückkehr des FC Schalke 04 in die Fußball-Bundesliga nach 3 Jahren. Die Spieler feierten den Aufstieg in der mit mehr als 61.000 Zuschauern ausverkauften Arena nach dem 1:0-Sieg gegen Fortuna Düsseldorf. Partystimmung herrschte aber auch außerhalb der Arena, wo Zehntausende Fans feierten. Der Verkehr in Gelsenkirchen kam am Abend komplett zum Erliegen.
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0: Jetzt am Vormittag 22 Grad in der List, in Düren und in Laatzen. Dazu viele Wolken. Ab und an kommen aber noch ein paar Sonnenstrahlen durch. Generell wird der Nachmittag dann aber eher bedeckt und auch windig. Es gibt aber noch Höchstwerte von bis zu 25 Grad. Dann ist abends bzw. in der Nacht Regen gemeldet und der zieht sich dann auch durch die nächsten Tage. Es wird auch wieder kühler bei uns. Morgen am Montag zwar noch 21 Grad, am Dienstag sind es dann aber nur noch 11.
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0: So, und da gibt's nur gute Nachrichten aktuell. Sowohl die A2 als auch die B65 sind wieder frei. Und damit habt ihr generell freie Fahrt in der Region Hannover. Kommt gut ans Ziel.
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0: Mit Marie Müller, ich wünsche euch einen schönen Sonntag. Ja, und nach dem Wochenende ist ja bekanntlich vor dem Wochenende. Wenn ihr also noch nichts vorhabt an euren nächsten freien Tagen, hätte ich vielleicht einen kleinen Tipp für euch. Denn in Bad Nenndorf ist ja die Landesgartenschau gestartet. Was euch da so erwartet, hört ihr gleich hier auf der 100,0.

0: euer Wochenende mit einfach guter Musik. Hier ist Radio Hannover um 11:15. Ihr wisst ja, wir lieben Hannover, gehen jetzt aber trotzdem mal über die Regionsgrenzen hinaus. Denn vor den Toren unserer Region ist in dieser Woche etwas Besonderes gestartet. Die Landesgartenschau in Bad Nenndorf. Ein echtes Highlight für alle Gartenfreunde, die es noch werden wollen. Oder auch für euch, wenn ihr einfach nur schicke Blumenbilder machen wollt. Und Bilder könnt ihr da wirklich massig machen. Denn Bad Nenndorf hat sich in den vergangenen 18 Monaten ordentlich rausgeputzt und verändert, hat uns Landesgartenschau-Sprecherin Andrea Göttling verraten.
1: Wir haben in diesen 18 Monaten diese 34 Hektar einmal umgekrempelt. Wir haben das ganz nah an historischen Ideen hergestellt, ganz sanft einmal überarbeitet. Wir haben alte Ideen nur interpretiert und wir haben es außerdem in die Gegenwart gesetzt. Also wir haben geschaut, dass der eine steile Weg, den wir bergauf hatten, der ist zwar noch da, aber jetzt gibt es halt auch einen, der sich ganz sanft schlängelt, dass den jeder gut erobern kann. Also dieses Gelände hat sich komplett verwandelt und rundherum hatten wir außerdem noch ein paar Peripherieprojekte. Also wir haben zwei Straßen saniert, wir haben einen Wohnmobilstellplatz gebaut, wir haben eine Brücke über die Bundesstraße gebaut. Also auch rundum zu ist ganz, ganz, ganz viel passiert.
0: 34 Hektar Landesgartenschau, also knapp 47 Fußballfelder. Das ist eine riesige Fläche, die auch ordentlich Platz bietet für viele Veranstaltungen.
1: Wir haben so um die 1500 Veranstaltungen tatsächlich geplant, also wirklich von bis, also inklusive ganz viel Musik, aber auch alles drumherum. Also Lesungen haben wir beispielsweise ganz zahlreich im Kalender und eigentlich alles, was das Herz so begehrt.
0: Und Andrea Göttling hat auch ihr ganz persönliches eigenes Highlight.
1: Ich liebe die Sintelbuchenallee sehr. Das ist tatsächlich schon so, die Bäume sind, die ältesten sind 130 Jahre alt. Das ist einfach ein wunderschöner Fleck auf dieser Erde. Welteinmalig sogar, dass es das in Alleeform hier gibt. Und von dort ist es nicht weit zu ganz viel blühenden Blumen. Aber das muss jeder gesehen haben, der hier ist.
0: Die Landesgartenschau in Bad Nenndorf, die läuft noch bis zum 18. Oktober. Ihr habt also viel Zeit, einfach mal aus der Region rauszufahren und auch da was Nettes zu entdecken.

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0: Achtung Autofahrer, hier ist Radio Hannover, der Verkehrsservice, mit einer Meldung für die A2 Richtung Hannover. Zwischen Langenhagen und Bodfeld gibt es eine ungesicherte Unfallstelle.
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0: Es ist 11:30.
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0: Heute etwas bedeckter in der Region Hannover. Ab und an kommen aber noch ein paar Sonnenstrahlen durch. Und egal, was ihr draußen macht, ihr könnt das auch weiterhin erstmal trocken machen. Das Ganze bei warmen Temperaturen bis zu 25 Grad gibt's noch im Laufe des Tages. Und aktuell haben wir 22 in Großbuchholz, in Bornum und in Kirchhorst. Die nächsten Tage wird's dann deutlich regnerischer. Das geht heute Nacht schon los. Und auch morgen am Montag ist Regen dabei, bei Höchstwerten von 21 Grad. Und danach gehen die Temperaturen rapide nach unten, am Dienstag nämlich nur noch 11 Grad.
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0: Eine Meldung für die A2 Richtung Hannover. Zwischen Langenhagen und Bodfeld gibt es eine ungesicherte Unfallstelle. Sonst sind die Straßen aktuell frei. Damit das so bleibt, denkt auch gerne am Wochenende dran. Hannover fährt 4. Ich bin Marie Müller. Schönen Sonntag.

Linkin Park bei Radio Hannover. Genau das ist einfach gute Musik um 11:45. Und jetzt machen wir es uns richtig schön gemeinsam, denn dieser Song steckt voll schöner Erinnerungen an unbeschwerte Zeiten. R.E.M. mit Night Swimming von 92. Habt einen schönen Sonntag.

0: klingt euer Wochenende auf der 100,0. Hier ist Radio Hannover um kurz vor 12. Ja, und der zuvor mehrfach in der Ostsee gestrandete Buckelwal schwimmt ja seit Samstagmorgen in der offenen Nordsee. Bisher war aber noch nicht genau klar, wo er sich befindet. Mittlerweile soll es aber ein erstes Lebenszeichen des Tieres gegeben haben. Weitere Infos dazu gleich bei uns in den Nachrichten nach Herbert Grönemeyer.
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0: Ihr genießt euer Wochenende mit einfach guter Musik und wir haben die wichtigsten Infos für euch. Es ist 12 Uhr.
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2: Ich bin Diana Kramer. Fast ein Jahr ist Schwarz-Rot im Amt, doch viele trauen der Koalition keine lange Zukunft zu. Laut einer INSA-Umfrage für die Bild am Sonntag glauben 58%, dass die Bundesregierung nicht bis 2029 durchhält.
3: Die Umfrage zeigt, das Vertrauen in die Koalition ist aktuell ziemlich angeschlagen. Viele nehmen vor allem Streit und gegenseitige Vorwürfe wahr. Und genau das schwächt das Bild einer handlungsfähigen Regierung. Aus der Union kommt deshalb der Appell, wieder stärker gemeinsam an Reformen zu arbeiten und Ergebnisse zu liefern. Gleichzeitig wird klar, die Herausforderungen sind groß, innenpolitisch wie international. Trotzdem gehen viele davon aus, dass die politischen Strukturen stabil bleiben. Zoe Tassovali, Redaktion.
2: Zuletzt hatten die USA angekündigt, 5000 Soldaten aus Deutschland abzuziehen. Jetzt spricht US-Präsident Donald Trump von weit mehr. Das sagte er vor Journalisten in Florida. Eine genaue Zahl nannte er aber nicht. Das US-Verteidigungsministerium hatte am Freitag erklärt, dass 5000 der 39.000 hier stationierten US-Soldaten innerhalb eines Jahres Deutschland verlassen sollen. Im vergangenen Jahr hat es zwar weniger Straftaten an Bahnhöfen gegeben, dafür aber mehr Angriffe auf Bahnbeschäftigte. Das ergab eine Auswertung des Verbands Allianz pro Schiene.
4: Dass die Bahnhöfe sicherer geworden sind, führt der Verband auf den Einsatz von Security-Leuten und Kameras zurück. Er lobt auch, dass inzwischen an einigen Bahnhöfen ein Alkoholverbot gilt. Sorge gibt es aber wegen der zuletzt fast 2700 Angriffe auf Mitarbeitende. Ein Anstieg um 11% in nur einem Jahr. Nach einer tödlichen Attacke auf einen Zugbegleiter will die Bahn auch mehr Sicherheitskräfte einstellen und testweise sind in einigen Regio-Zügen 2 Kontrolleure im Dienst. Diese Doppelbesetzung fordert die Eisenbahn- und Verkehrsgewerkschaft in allen Zügen, aber Bund und Länder halten das für unbezahlbar. Aus Berlin, Ursula Winkler.
2: Buckelwal Timmy ist gestern in der Nordsee freigelassen worden. Wo er sich aktuell genau befindet, ist aber unklar. Die Privatinitiative wollte den Wal eigentlich mit einem Sender verfolgen, aber bisher kommen keine Daten an. Auch wie es ihm geht, ist deshalb unklar. Befürchtet wird, dass er wieder an eine Küste schwimmen und dort stranden könnte.
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3: Es ist wolkig, teilweise auch, aber auch mit Sonne und aktuell mit 22 Grad in der Südstadt. In Wülferode und in Porkenhagen und egal, was ihr draußen macht, ob ihr nochmal mit den Inlineskatern unterwegs seid oder auch einfach eine Runde joggen geht, ihr kommt trocken durch, denn Regen ist erst am Abend bzw. in der Nacht gemeldet. Vorher bekommen wir noch Höchstwerte von 24 Grad. Die neue Woche startet dann nass mit 21 Grad und es wird in den nächsten Tagen dann auch immer kühler wieder. In der Mitte der Woche sind die Temperaturen dann nur noch einstellig.
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3: Vorsicht auf der A2 Richtung Hannover. Zwischen Langenhagen und Bodfeld gibt es eine ungesicherte Unfallstelle. Sonst aber keine Meldung, kommt also gut ans Ziel.
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3: Mit Marie Müller am Sonntag. Ja, und da gilt ganz klar, der Satz knapp daneben ist eben auch da vorbei. Unsere TSV Hannover Burgdorf hat eine knappe Niederlage einstecken müssen von 29-30 gegen den Bergischen HC. Was hätte besser laufen müssen, das hört ihr gleich hier auf der 100,0.

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0: Schönen Sonntagmittag, es ist 12:15.
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0: Ja, unsere Handballer der TSV Hannover-Burgdorf haben in der Handball-Bundesliga eine Niederlage kassiert und die wäre vermeidbar gewesen. Beim Bergischen HC hieß es aus Sicht der Recken am Ende 29:30. Till Ulich vom Radio Hannover Sport.
2: Das war am Ende ein Spiel auf des Messers Schneide, bei dem der Bergische HC das bessere Ende für sich hatte. Und das, so ehrlich muss man sein, nicht ganz unverdient. Die Recken zur Pause noch mit einem Tor in Führung machten insgesamt einfach ein paar Fehler zu viel und deshalb geht diese Niederlage in Ordnung und auch Daniel Weber, der Recke, musste nach dem Spiel bei Deinsport zugeben, passt schon irgendwie, leider.
3: Was soll man sagen, wir haben das Ding hier mit einem verloren, so wie wir gespielt haben, geht das auch dann in Ordnung, also Glückwunsch an den BRC.
4: Ich glaube, wir machen heute auf jeden Fall zu viele technische Fehler und bleiben dann immer wieder am Rudeck hängen. Natürlich darf man auch nicht außer Acht lassen, dass wir natürlich kaputt sind.
2: Fakt ist aber auch, die Niederlage gestern ist zu verschmerzen, denn in der Tabelle stehen die Recken im gesicherten Mittelfeld. Viel wichtiger deshalb, den Fokus jetzt schnell auf Dienstag zu richten. Da heißt es ja dann European League Viertelfinal-Rückspiel gegen die SG Flensburg-Handewitt. Und nach dem tollen 39:39 im Hinspiel haben die Reckner tatsächlich die Chance, ins Final Four einzuziehen. Nochmal Daniel Weber.
4: Munterputzen, weitermachen. Wir haben jetzt hier heute verloren. Wir haben gekämpft. Wir wissen, was wir falsch gemacht haben. Wir werden es trotzdem natürlich nochmal analysieren. Und dann Dienstag Vollgas. Wir wollen ins Final Four.
2: Also die Recken gegen Flensburg. Dann am Dienstagabend.
0: Und zwar in der Swiss Life Hall. Und zwar ab 18:45 Uhr.
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0: Schönes Wochenende euch. Hier ist Radio Hannover um kurz vor 12:30. Und egal, ob ihr gerade im Auto unterwegs seid oder vielleicht auch kocht, wir freuen uns dabei zu sein und beliefern euch gleich mit einfach guter Musik von Randy Crawford. Es gibt Streetlife.
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0: Schönes Wochenende, es ist halb eins.
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0: Die zweite Tageshälfte ist da und die ist warm und etwas windig. Aktuell mit 23 Grad in Hainholz, in Mittelfeld und in Wennigsen. 24 Grad sind die Höchsttemperaturen. Dazu, wie gesagt, leichter Wind, aber auch viele Wolken und nur noch etwas Sonnenschein. Am Abend bzw. in der Nacht soll dann auch Regen runterkommen. Und der Regen wird uns durch die neue Woche begleiten. Die Temperaturen gehen dann auch so nach und nach unten. 21 Grad morgen am Montag, 11 sind es dann nur noch am Dienstag, also deutlich kühler.
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0: Vorsicht auf der A2 Richtung Dortmund. Bei der Einfahrt Wunstorf-Kohlenfeld steht ein defektes Auto in der Einfahrt. Sonst sind die Straßen bei uns aber aktuell frei. Kommt also gut und sicher an euer Ziel. Ich bin Marie Müller und das hier sind die Fantastischen Vier mit dem Picknicker.

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0: Gleich haben wir es, 13 Uhr.
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2: Ich bin Diana Kramer. Vom Tankrabatt können Autofahrer nach Einschätzung des ADAC bislang noch nicht in voller Höhe profitieren. Im bundesweiten Schnitt lagen die Preise für Super E10 und Diesel gestern jeweils gut 12 Cent unter denen vom 30. April. Gesenkt wurden die Steuern zum 1. Mai aber um knapp 17 Cent. Da zusätzlich auch die Rohölpreise gesunken sind, sei es laut ADAC unverständlich, dass die Preise aktuell wieder steigen. Auch heute Morgen waren die Preise an den Tankstellen höher als gestern früh. Drohende neue US-Zölle belasten die deutsche Wirtschaft. Der Präsident des IFO-Instituts, Clemens Fuß, warnt in der Bild-Zeitung, sollte die EU ihrerseits Zölle auf US-Produkte erheben, drohe Deutschland eine Rezession.
3: US-Präsident Trump hat angekündigt, die Zölle auf Autos und Lastwagen aus der Europäischen Union von 15 auf 25% zu erhöhen. Die neuen Sätze sollen bereits ab kommender Woche gelten. Wie soll die EU darauf reagieren? Jens Hüdekum, Berater am Bundesfinanzministerium, rät, abzuwarten. Zunächst solle geprüft werden, ob die angekündigten US-Zölle tatsächlich erhoben würden. Für diesen Fall sprach er sich allerdings für angemessene Gegenmaßnahmen der EU aus. Dirk Zeitler, Berlin.
2: Unionspolitiker zeigen sich besorgt über den Zustand der schwarz-roten Koalition. Der parlamentarische Geschäftsführer der Unionsfraktion im Bundestag, Steffen Bilger, sagte dem Handelsblatt, Blockade und Schuldzuweisungen der SPD kosteten immer mehr Vertrauen in die Handlungsfähigkeit der Politik. Die Koalition müsse sofort wieder in einen konstruktiven Reformmodus kommen und liefern. In Deutschland sind im ersten Quartal mehr Batteriespeicher gebaut worden. Unterm Strich haben die Anlagen eine Kapazität von 2 Millionen Kilowattstunden. Das ist ein Plus von etwa 2/3.
4: Produzieren Windräder und Solaranlagen gerade mehr Strom, als verbraucht wird, werden die Speicher aufgeladen, auf die dann zurückgegriffen werden kann, wenn Strom fehlt. Die im ersten Quartal neu errichtete Speicherkapazität deckt rechnerisch den Bedarf von 3 Millionen Haushalten für einen Tag. Der Zuwachs ist auf große Anlagen zurückzuführen. Bei kleinen Speichern in einzelnen Wohnhäusern stagnierten die Zahlen. Der Ausbau könnte gedämpft werden, wenn die Politik wie angekündigt wieder mehr auf Gaskraftwerke setzt. Jan-Henner Reitzer, Nachrichtenredaktion.
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0: Warme 23 Grad messen wir bei euch in Finnhorst, in Wülfel und in Langenhagen. Das ist dann aber auch gleichzeitig die Höchsttemperatur für den heutigen Sonntag. Dazu gibt es einen Mix aus Sonne und Wolken am Himmel. Gegen Nachmittag können hier und da allerdings auch mal ein paar Tropfen Regen runterkommen. Der Start in die Woche, der ist dann auch noch mal ziemlich warm. Es bleibt aber auch dabei ein Mix aus Sonne und Wolken. Am Dienstag siegen dann schließlich die Wolken gegen die Sonne und es geht mit den Temperaturen wieder runter auf maximal 11 Grad.
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0: Aktuell habe ich keine Meldung für euch. Heißt, die Straßen sind frei in Hannover und der Region. Und damit das so bleibt, denkt bitte dran, Hannover fährt fair. Gute Fahrt wünsche ich.
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1: Warme 24 Grad messen wir im Moment in der Oststadt, in Anderten und in Ronnenberg. Das ist dann aber auch gleichzeitig die Höchsttemperatur für den heutigen Sonntag. Dazu gibt es einen Mix aus Sonne und Wolken am Himmel. Gegen Nachmittag bzw. Abend können dann hier und da auch mal ein paar Tropfen Regen runterkommen. Der Start in die Woche ist dann auch nochmal ziemlich warm. Es bleibt aber auch da bei einem Mix aus Sonne und Wolken. Am Dienstag, da siegen dann schließlich die Wolken gegen die Sonne und es geht wieder runter auf maximal 11 Grad.
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1: Aktuell habe ich keine Meldung für euch, heißt, die Straßen sind frei in Hannover und der Region. Ich wünsche eine gute Fahrt.

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0: Wir haben es 14 Uhr.
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2: Ich bin Jan-Henner Reitze. Sind Benzin und Diesel in Deutschland im Moment zu teuer? Ja, sagt der ADAC. Hintergrund sind gesunkene Ölpreise und der in Kraft getretene Tankrabatt.
3: Politiker, Experten und auch der ADAC sagen, der Tankrabatt kommt bei den Autofahrern bisher nicht vollständig an. Super E10 kostet aktuell im Schnitt immer noch rund 2 Euro pro Liter, Diesel etwa 2,09 Euro. Und die Preise steigen laut ADAC wohl wieder. Und das, obwohl die Voraussetzungen eigentlich für sinkende Kosten sprechen. Das Bundeskartell schaut sich das jetzt genauer an. Für Autofahrer gilt, Preise vergleichen lohnt sich im Moment besonders. Die Unterschiede zwischen den Tankstellen können ziemlich groß sein. Zoe Tassovali, Redaktion.
2: Werden, wie von US-Präsident Donald Trump angekündigt, tatsächlich mehr als 5000 US-Soldaten aus Deutschland abgezogen, hätte das negative Folgen für die betroffenen Standorte. Auch Familien der US-Soldaten würden wegziehen. Das wäre ein schmerzhafter wirtschaftlicher Einschnitt, sagte der Bürgermeister von Ramstein in Rheinland-Pfalz, wo an einem US-Luftwaffenstützpunkt bisher 8000 US-Soldaten mit ihren Familien leben. Einen Truppenabzug aus Deutschland hatte Trump auch schon in seiner ersten Amtszeit angekündigt. Weil überall Geld fehlt, soll das Gesundheitssystem in Deutschland reformiert werden. Kürzungen bei den Leistungen der Pflegeversicherung lehnte eine große Mehrheit der Bevölkerung allerdings ab. Das zeigt eine YouGov-Umfrage im Auftrag des Sozialverbands VDK.
4: In der Pflegeversicherung droht eine Milliardenlücke. Deshalb ist genauso wie bei Krankenhäusern und gesetzlichen Krankenversicherungen eine Reform geplant. Dass damit zum Beispiel der Zugang zu Pflegegraden erschwert wird, halten 77% der Bundesbürger für nicht akzeptabel. Fast genauso viele lehnen es ab, dass Leistungen gekürzt werden. Laut Sozialverband VDK könnten Zuschüsse für den Hausnotruf oder Pflegehilfsmittel betroffen sein. Mitte des Monats will Gesundheitsministerin Nina Wagen die Gesetzespläne für die Pflegereform vorstellen. Diana Kramer, Nachrichtenredaktion.
2: Über Griechenland ist ein für die Jahreszeit ungewöhnlicher Sturm gezogen, der auf Kreta und in den Bergen um Athen sogar Schnee mitgebracht hat. Statt Badewetter in Urlaubsregionen gibt es außerdem Wind, Hagel und Regen. Vom kältesten Start in den Mai seit Jahrzehnten ist die Rede.
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5: Ja, kältester Mai-Start, das ist hier zum Glück nicht der Fall. Hier solltet ihr Sonnenbrille und ein bisschen Sonnencreme dabei haben. Das ist heute definitiv nötig, denn wir sehen zwar immer mal wieder Wolken am Himmel, die wechseln sich aber mit der Sonne ab und sorgen für aktuell 24 Grad in der Südstadt, in Oberrichling und auch in Egesdorf. Das ist dann aber auch gleichzeitig der Maxi-Wert für heute. Wärmer wird's nicht mehr und gegen Abend, da können auch immer mal wieder ein paar Regentropfen runterkommen. Der Start in die kommende Woche fällt dann mit Maxi-Werten von bis zu 21 Grad auch noch mal sommerlich warm aus. Es bleibt bei einem Mix aus Sonne und Wolken dazu.
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5: Ich habe keine Meldungen für euch, das heißt, die Straßen sind frei in Hannover und der Region. Und damit das so bleibt, denkt bitte dran, Hannover fährt fair. Eine gute Fahrt wünsche ich.
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5: Bei besten sommerlichen Temperaturen stehen sie gerade im heimischen Stadion auf dem Platz gegen Preußen Münster. Unsere Jungs von Hannover 96. Wie sie sich in der ersten Halbzeit geschlagen haben, das hören wir gleich in rund so 10 bis 15 Minuten, wenn es in der Halbzeitpause dann erstmal ein bisschen wieder Ruhe in der Kabine gibt. Ich bin Michael Berg und wünsche allen einen schönen Sonntagnachmittag.

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Die Jungs von Hannover 96 müssen heute im heimischen Stadion gegen Preußen Münster ran. Die stehen aktuell auf dem letzten Tabellenplatz. Gute Chancen also vielleicht, um 3 Punkte zu sichern, um sich weiterhin oben in der Tabelle auf den Aufstiegsplätzen zu halten. Im Moment sieht das allerdings gar nicht wirklich gut aus, denn die Roten liegen kurz vor Ende der ersten Halbzeit aktuell mit 0:2 zurück. Die aktuelle Spielzeit der ersten Halbzeit ist vorbei. Es gibt noch ungefähr 1 Minute Nachspielzeit. Das wird also noch mal ein hartes Stück Arbeit in der zweiten Halbzeit, wenn die Roten das Spiel noch rumreißen wollen. Ja.

0: Das ist schon fast ein bisschen das Wunder von Hannover. Als hätten Sie mich gehört, haben die Roten im heimischen Stadion in den letzten beiden Minuten der Nachspielzeit der ersten Halbzeit noch von 0:2 auf 2:2 ausgeglichen. Damit ist wieder alles offen bei Hannover 96. Und wir beruhigen uns jetzt erstmal mit dem Radio Hannover Classic Hit. Eigentlich sollte der America Song Horse with No Name ja Desert Song heißen. Aber A Horse with No Name, also die Textzeile aus dem Song schlechthin, war wohl eingängiger. Den America Hit gibt's direkt im Anschluss.
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1: 25 schöne Grad. Das ist die aktuelle Temperatur gemessen in Wettbergen, in Lahl und in Mellendorf. Dazu wechseln sich Sonne und Wolken am Himmel ab und es bleibt überwiegend trocken. Erst gegen Abend, da können aus ein paar Wolken dann ab und zu auch mal ein paar Tropfen runterkommen. Aber wirklich auch nur ein paar. Zum Start in die nächste Woche bleibt sommerlich warm mit maximal 21 Grad und Sonne und Wolken im Mix. Ab Dienstag geht's aber nochmal rapide runter mit den Temperaturen. Höchstwerte dann nur noch 11 Grad und dazu gibt's Regen.
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1: Aktuell habe ich keine Meldungen, das heißt, die Straßen sind frei in Hannover und der Region und damit das so bleibt, denkt bitte dran, Hannover fährt fair. Kommt weiter gut durch den sommerlichen Sonntag, jetzt zusammen mit David Guetta, Teddy Swims und Tones and I. Hier ist Gone, Gone, Gone und ich bin Michael Berg. Hallo zusammen.

Einfach gute Musik hier auf der 100,0. Also ich persönlich bin ja seit 2 Wochen zum Zittern aufgeregt, denn da hat Madonna, die 67-jährige Queen of Pop, nochmal eine neue Ära angekündigt. Am 3. Juli bringt sie ein neues Album.

raus und nicht irgendeins, sondern eine Fortsetzung von einem ihrer erfolgreichsten Alben schlechthin, Confessions on a Dance Floor. Den ersten Song des Albums Confessions 2 hat sie zusammen mit Sabrina Carpenter neulich auf dem Coachella Festival auch schon live vorgestellt. Und alleine das hat mein Madonna-Fanherz natürlich schon höher schlagen lassen. Ich bin also wahnsinnig gespannt, was da am 3. Juli kommt. Und um die Zeit bis dahin so ein bisschen zu überbrücken, gibt's hier gleich einen ihrer größten Hits. Secret hört ihr nach Rihanna und den Fine Young Cannibals.

0: Alles, was wichtig ist, gleich um 3 in den Radio Hannover Nachrichten hier auf der 100,0, direkt nach Van Halen mit Jump.
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0: Es ist kurz nach drei.
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2: Ich bin Jan-Henner Reitze. Fast genau ein Jahr ist die neue Bundesregierung im Amt und Union und SPD stehen unter Druck. Unionsfraktionsgeschäftsführer Steffen Bilger warnt im Handelsblatt vor wachsendem Vertrauensverlust und fordert von der Koalition mehr Tempo und weniger Streit.
3: Bilger sagt ziemlich deutlich, ständige Vorwürfe und Blockaden schaden dem Eindruck, dass die Regierung handlungsfähig ist. Sein Appell, wieder mehr zusammenarbeiten und konkrete Reformen auf den Weg bringen. Die Herausforderungen seien groß, innenpolitisch und international. Gleichzeitig versucht er zu beruhigen und betont, die demokratischen Strukturen in Deutschland seien stabil. Trotzdem zeigt eine aktuelle Umfrage, viele Menschen zweifeln daran, dass die Koalition die komplette Amtszeit durchhält. Zoe Tassovali, Redaktion.
2: Ölkonzerne haben den Tankrabatt nach Angaben des ADAC bisher nicht komplett weitergegeben. Die Literpreise für Benzin und Diesel seien seit dem Inkrafttreten um gut 12 Cent gesunken, so der ADAC. Die Steuersenkung beträgt aber 16,7 Cent. Die Preise seien also nach wie vor zu hoch, zumal auch der Ölpreis gesunken sei. Im vergangenen Jahr hat es weniger Straftaten an Bahnhöfen gegeben, aber mehr Angriffe auf Bahnbeschäftigte. Das zeigt eine Auswertung des Interessenverbands Allianz pro Schiene auf Basis der Kriminalstatistik.
4: Dass die Bahnhöfe sicherer geworden sind, führt der Verband auf den Einsatz von Security-Leuten und Kameras zurück. Sorge gibt es aber wegen der zuletzt fast 2700 Angriffe auf Mitarbeitende. Ein Anstieg um 11% in nur einem Jahr. Nach einer tödlichen Attacke auf einen Zugbegleiter will die Bahn auch mehr Sicherheitskräfte einstellen und testweise sind in einigen Regio-Zügen 2 Kontrolleure im Dienst. Diese Doppelbesetzung fordert die Eisenbahn- und Verkehrsgewerkschaft in allen Zügen, aber Bund und Länder halten das für unbezahlbar. Ursula Winkler, Nachrichtenredaktion.
2: Es ist weiter unklar, wo der mehrfach an der Ostsee gestrandete Buckelwal im Moment ist. Der Wal war gestern in der Nordsee freigelassen worden. Ein GPS-Sender liefere anders als geplant aber keine Ortsdaten, sagte Karin Walter-Mommert, eine Geldgeberin der privaten Rettungsaktion. Der Sender habe aber Vitalzeichen übertragen, demnach lebe der Wal. Eine unabhängige Bestätigung dieser Informationen gibt es bisher nicht.
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0: Also vorhin auf dem Weg ins Studio bin ich noch eine Runde am Maschsee entlang gelaufen und im Studio angekommen war ich sehr froh, ein Deo dabei zu haben. Sowohl für mich als auch für die Kollegen, denn bei Maxi-Werten von 25 Grad kommt man doch schon ganz gut ins Schwitzen. Diese 25 Grad haben wir auch bei euch in Herrenhausen in der Nordstadt und in Lute schon erreicht. Dazu wechseln sich den ganzen Tag über Sonne und Wolken am Himmel ab. So in etwa bleibt es dann auch morgen zum Start in die neue Woche. Maxi-Werte weiterhin über 20 Grad. Ab Dienstag gibt es dann allerdings erst mal wieder Regen und es wird auch mit den Höchstwerten um 11 Grad dann wieder deutlich kühler.
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0: Nichts los auf den Straßen in Hannover und der Region. Damit das so bleibt, denkt bitte dran, Hannover fährt fair und ich wünsche eine gute Fahrt.
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0: Sportliches Wochenende in dieser Woche. Gerade stehen Hannover 96 noch auf dem Platz gegen Preußen Münster. Und gestern Abend mussten sich unsere Handballrecken vom TSV Hannover Burgdorf schon gegen den Bergischen HC beweisen. Wie das lief, weiß gleich Till Ulich, unser Mann vom Radio Hannover Sport. Der hat alle wichtigen Infos nach dem Spiel. Ich bin Michael Berg und wünsche einen schönen Sonntagnachmittag.

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1: Unsere Handballer der TSV Hannover-Burgdorf haben in der Handball-Bundesliga eine vermeidbare Niederlage kassiert. Beim Bergischen HC hieß es aus Sicht der Recken am Ende 29:30. Till Ulich vom Radio Hannover Sport.
2: Das war am Ende ein Spiel auf des Messers Schneide, bei dem der Bergische HC das bessere Ende für sich hatte. Und das, so ehrlich muss man sein, nicht ganz unverdient. Die Recken zur Pause noch mit einem Tor in Führung, machten insgesamt einfach ein paar Fehler zu viel. Und deshalb geht diese Niederlage in Ordnung. Und auch Daniel Weber, der Recke, musste nach dem Spiel bei Deinsport zugeben, passt schon. Irgendwie, leider.
3: Was soll man sagen? Wir haben das Ding hier mit einem verloren. So wie wir gespielt haben, geht das auch dann in Ordnung. Also Glückwunsch an den BRC.
4: Ich glaube, wir machen heute auf jeden Fall zu viele technische Fehler und bleiben dann immer wieder am Rudeck hängen. Natürlich darf man auch nicht außer Acht lassen, dass wir natürlich kaputt sind.
2: Fakt ist aber auch, die Niederlage gestern ist zu verschmerzen, denn in der Tabelle stehen die Recken im gesicherten Mittelfeld. Viel wichtiger deshalb, den Fokus jetzt schnell auf Dienstag zu richten. Da heißt es ja dann European League Viertelfinal-Rückspiel gegen die SG Flensburg-Handewitt. Und nach dem tollen 39:39 im Hinspiel haben die Reckner tatsächlich die Chance, ins Final Four einzuziehen. Nochmal Daniel Weber.
4: Munterputzen, weitermachen. Wir haben jetzt hier heute verloren, wir haben gekämpft, wir wissen, was wir falsch gemacht haben. Wir werden es trotzdem natürlich nochmal analysieren. Und dann Dienstag Vollgas. Wir wollen ins Final Four.
2: Also die Recken gegen Flensburg. Dann am Dienstagabend.
1: Los geht das Spiel dann um 18.45 Uhr.
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0: 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Die Band Genesis ist mit ihrem Hit Home by the Sea nicht nur unser Radio Hannover Classic Hit der Stunde. Teile der Band, die ja mittlerweile ihre Karriere beendet hat, könnt ihr jetzt im Mai auch noch live sehen. Denn Steve Hackett, der ehemalige Genesis-Gitarrist, ist auf großer Best of Genesis and Solo Jams Tour. Am nächsten dran ist er wohl am 21. Mai in Hamburg und ein paar Ticket gibt's auch noch. Home by the Sea, unser Radio Hannover Classic Hit der Stunde, den gibt's jetzt.
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1: Wir messen aktuell 25 Grad in Krefeld, in Davenstedt und 25 Grad auch in Großburg-Wedel. Das ist gleichzeitig die Höchsttemperatur für den heutigen Sonntagnachmittag. Dazu ist es richtig schön freundlich. Ein paar Wolken sind zwar zu sehen, die wechseln sich aber mit der Sonne am Himmel ab. Bleibt überwiegend trocken dabei, nur gegen Abend könnte hier und da auch mal ein Tropfen Regen runterkommen. Die kommende Woche startet dann zwar ebenfalls noch ganz schön, bleibt im Prinzip am Montag erstmal genau wie heute auch, mit Maxiwerten bis zu 21 Grad. Dienstag zieht sich's allerdings zu und es gibt ordentlich Regen bei frischen 11 Grad maximal.
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1: Ich habe keine Meldung für euch, das heißt, die Straßen sind frei in Hannover und der Region. Und damit das so bleibt, denkt bitte dran, Hannover fährt fair. Schluss ist mittlerweile im Spiel von Hannover 96 gegen Preußen Münster. Und wir hören gleich mal, wie das Spiel denn ausgegangen ist. Ich bin Michael Berg und sag Hallo zusammen.

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Was für ein Spiel heute hier im heimischen Stadion von Hannover 96 gegen Preußen Münster. Schon in der ersten Halbzeit haben die Roten uns ordentlich zittern lassen und lagen bis zur 48. Minute mit 0:2 zurück. Erst in den letzten 2 Minuten der Nachspielzeit schießt Bundu gleich 2 Tore und gleicht damit zum 2:2 aus. Aufatmen dann in der 85. Minute, denn da schafft Thordarson das 3:2. Die Fans im Stadion haben dann natürlich gehofft, dass sich die Roten über die Zeit retten, aber dieses Mal lief es dann leider andersrum und so schafft Münster in der 96. Spielminute, also 2 Minuten vor Schluss, noch den Ausgleich zum 3:3, sodass Hannover 96 gegen den Tabellenletzten mit einem Punkt vom Platz geht. Die Roten sind damit zwar noch auf dem Relegationsplatz, aber der SC Paderborn ist rangekommen und punktgleich auf Platz 4.

Neue Musik gibt's jetzt noch von Ex-One Direction Star Louis Tomlinson. Imposter hört ihr noch in dieser Stunde vor den Radio Hannover Nachrichten um 4:00.

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3: Ich bin Jan-Henner Reitze. Der angekündigte Abzug tausender US-Soldaten aus Deutschland könnte vor Ort spürbare Folgen haben, etwa in Ramstein, wo die US-Armee einen Luftwaffenstützpunkt betreibt. Davor warnt Ramsteins Bürgermeister Ralf Hechler.
4: Nicht nur die Soldaten würden fehlen, auch ihre Familien. Für Ramstein wäre das fatal, sagt Bürgermeister Hechler. Gut möglich, dass sich die heimische Wirtschaft davon nicht mehr erholen würde. Doch noch lässt US-Präsident Trump Deutschland im Unklaren über seine Pläne. Das Verteidigungsministerium sprach von 5.000 US-Soldaten, die in den kommenden 6 bis 12 Monaten abgezogen werden sollen. Trump sagte, die Zahl sei deutlich höher. Welche Standorte und Einheiten betroffen sind, ist unklar. Thomas Bremser, Redaktion.
3: Am Mittwoch ist die Bundesregierung genau ein Jahr im Amt und 3/4 der Menschen in Deutschland sind unzufrieden mit der Arbeit von Union und SPD. Das hat eine Umfrage für die Bild am Sonntag ergeben. Außerdem glauben nur 24% der Befragten, dass die Koalition bis zum Ende der Wahlperiode halten wird. Viele Verbraucher in Deutschland kaufen trotz steigender Preise Bioprodukte. Nach Daten der Branche stieg der Umsatz mit Bio-Lebensmitteln im ersten Quartal des Jahres um 6% auf mehr als 4,9 Milliarden Euro.
5: Bio bleibt damit auch in Krisenzeiten eine Wachstumsbranche, heißt es vom Verband. Das sei angesichts der Weltlage nicht nur gut für die Umwelt, sondern trage auch zur Versorgungssicherheit bei. Denn Biolandwirte tangiere die aktuelle Preisexplosion bei Düngemitteln nicht. Besonders bei Fleischersatzprodukten, Mehl, Süßwaren, Eis und Tiefkühlkost stieg der Umsatz, bei Butter, Brot oder Kartoffeln ging er dagegen zurück. Der Großteil des Umsatzes von Bioprodukten entfällt mit jeweils rund 30% auf Discounter und Supermärkte, gefolgt von Drogeriemärkten mit 13%. Diana Kramer, Nachrichtenredaktion.
3: Und zum Fußball. Im Kampf um die Aufstiegsplätze in der zweiten Bundesliga ist Elversberg ein wichtiger 5:1 Heimsieg gegen den direkten Konkurrenten Paderborn gelungen. Elversberg ist jetzt Tabellenzweiter, Paderborn nur noch Vierter. Auf Relegationsplatz 3 steht Hannover 96 nach einem 3:3 zu Hause gegen Preußen Münster. Schalke steht 2 Spieltage vor Schluss schon als Aufsteiger fest. Außerdem spielten gerade Magdeburg Hertha BSC 1:0, Karlsruhe Darmstadt 2:1 und Greuther Fürth Nürnberg 1:1.
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1: 26 Grad. Nutzt diesen tollen, sommerlich wirkenden Sonntagnachmittag, um rauszugehen. Perfektes Wetter für ein kühles Eis für die Kleinen oder einen Eiskaffee für euch. Diese 26 Grad, die messen wir zum Beispiel in Stöcken, im Heideviertel und in Alfeld. Und das ist auch gleichzeitig die Höchsttemperatur für heute. Wärmer wird es nicht mehr. Nächste Woche sieht es dann am Montag erstmal noch genauso schön aus wie heute mit maximal 21 Grad. Dienstag geht es allerdings erstmal ein bisschen runter mit den Temperaturen. Es gibt Regen bei maximal noch 11 Grad.
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1: Da sieht es gut aus auf den Straßen in Hannover und der Region, denn ich habe keine Meldungen. Alles frei, damit das so bleibt. Denkt bitte dran, Hannover fährt fair und ich wünsche eine gute Fahrt.
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1: Musik, das ist unser Ding hier auf der 100,0 und ganz besonders Musik aus Hannover für Hannover. Die gibt's bei unserer UNESCO City of Music. In Kooperation mit dem Kulturbüro Hannover stellen wir euch da Künstler aus der Region vor. Und wen wir da in dieser Woche ins Studio ans Mikro geholt haben, das hören wir gleich nochmal zusammen, so in rund 10 Minuten. Ich bin Michael Berg, wünsche einen schönen Sonntagnachmittag. Ich grüße euch.

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1: Es ist kein Geheimnis. Wir lieben Hannover und das wisst ihr. Und da freuen wir uns natürlich immer, wenn wir Menschen treffen, die genau diese Liebe teilen. So wie Christian Fahrenheit aus Hannover. Er leitet die Gitarrenakademie in Linden und hat einen Love-Song für unsere schönste Stadt der Welt geschrieben. Und den hat er in dieser Woche bei Claudia im Studio vorgestellt.
2: Du kommst ursprünglich aus dem Weserbergland. War dir da irgendwann mal ein bisschen zu klein und hast gedacht, Hannover ist auch ganz schön. Und hast diese Stadt tatsächlich auch lieben gelernt. Gibt es so Spots, wo du sagst, das ist für mich Hannover und da fühle ich mich sehr wohl?
3: Na, ich komme ja aus Linden, also ich wohne in Linden, natürlich fühle ich mich da sehr wohl. Aber Hannover ist natürlich noch mehr als dieser Stadtteil. Und ich fühle mich besonders wohl am Maschsee, das finde ich ganz, ganz toll. Die Altstadt finde ich auch richtig toll. Den Teil um die Leine rum, um die Leinewelle. Also es gibt so viele schöne Spots hier in Hannover. Die Herrenhäuser Gärten, den Zoo. Also ich,
2: Ja, bin da völlig bei dir. Wir könnten jetzt stundenlang aufzählen, aber wir können das ja auch gesanglich machen. Darum hören wir dein Lied jetzt. Erzähl uns ein bisschen dazu. Wie heißt es und wie bist du drauf gekommen auch?
3: Ja, das heißt Hannover, hier will ich immer sein. Und genau, da ist mir mal aufgefallen, dass Hannover eigentlich immer nur Lieder hat, die denn mit den Makeln spielen von Hannover. Und natürlich hat jede Stadt ihre Makel, das kann man, da kann man ja irgendwo hingucken. Aber ich dachte, ich möchte mal ein Lied schreiben für alle Hannoveraner. Und zwar nicht nur für die aus Linden, sondern auch aus Krefeld und Davenstedt und Badenstedt und Empele und was weiß ich. Also alle irgendwie, die dazugehören.
2: Ja. Genau. Und das hören wir uns jetzt an.
3: Danke.
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0: Christian Fahrenheit mit seinem Song Hannover, hier will ich immer sein. Das ganze Interview mit Christian findet ihr auf unserer Website radiohannover.de.
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3: 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Harry Styles, American Girls.

0: Es war nicht nur ein Schock für seine Fans, sondern auch für ihn selbst, als bei Billy Joel letztes Jahr eine neurologische Krankheit, die als Altershirndruck bekannt ist, diagnostiziert wurde. Da seine letzten Auftritte seinen Zustand verschlimmert hatten, musste er leider seine Konzerte, die bis Ende Juli geplant waren, absagen. Kürzlich hat er aber in einem Interview gesagt, dass es ihm wieder gut und auf jeden Fall besser gehe. Er konzentriert sich jetzt aber erstmal voll auf seine Gesundheit. Wir wünschen ihm mit seinem Hit Piano Man alles Gute und weiter gute Besserung. Unseren Radio Hannover Classic Hit gibt's noch in dieser halben Stunde.
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1: Also Sonnenbrille und so ein bisschen Sonnencreme solltet ihr heute definitiv dabei haben. Denn auch wenn da immer mal wieder Wolken am Himmel zu sehen sind, die wechseln sich mit der Sonne ab. Und so sorgt die Sonne gerade für 25 Grad bei euch in Linden, im Zooviertel und auch in Burgdorf. Das ist dann aber auch gleichzeitig der Maxiwert für heute. Wärmer wird's nicht und gegen Abend, da kann es auch immer mal ein paar Tropfen Regen geben. Der Start in die kommende Woche fällt dann mit Maxiwerten von bis zu 21 Grad auch erstmal noch sommerlich warm aus. Es bleibt bei einem Mix aus Sonne und Wolken dazu. Bis Dienstag jedenfalls, da wird's kühler, nur noch 11 Grad dann.
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1: Nichts los auf den Straßen in Hannover und der Region. Und damit das auch so bleibt, denkt ihr bitte immer dran, Hannover fährt fair. Das Ganze funktioniert ja auch noch besser mit Lenny Kravitz auf dem Beifahrersitz. Der ist quasi schon eingestiegen und singt für euch jetzt You Belong to Me. Ich bin Michael Berg, wünsche einen schönen Sonntagnachmittag. Hi zusammen, eine gute Fahrt jetzt durch die schönste Stadt der Welt.

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Herzklopfen gab's ganz überraschend und ganz plötzlich an Ostern für U2-Fans. Da hat die Band nämlich einfach mal zack aus dem Nix eine EP namens Easter Lily mit 6 neuen Songs gedroppt und in einem Interview, das U2 anlässlich der Veröffentlichung gegeben haben, dann auch verraten, dass sie Songs für ein neues Album schreiben, das sie dann auch live spielen wollen. Wir können also gespannt sein, was uns da dieses Jahr vielleicht noch erwartet, und das Warten bis dahin, das machen wir so ein bisschen leichter mit einem ihrer größten Hits. Hier ist Beautiful Day. Hier sind U2 auf der 100,0 bei Radio Hannover.

0: Neuen City Sound von Lou Saint gibt's noch vor den Radio Nova Nachrichten um 5. Love Bites Back hört ihr hier nach.
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2: Ich bin Jan-Henner Reitze. Sind Benzin und Diesel in Deutschland im Moment zu teuer? Ja, sagt der ADAC. Hintergrund sind gesunkene Ölpreise und der in Kraft getretene Tankrabatt.
3: Politiker, Experten und auch der ADAC sagen, der Tankrabatt kommt bei den Autofahrern bisher nicht vollständig an. Super E10 kostet aktuell im Schnitt immer noch rund 2 Euro pro Liter, Diesel etwa 2,09 Euro. Und die Preise steigen laut ADAC wohl wieder. Und das, obwohl die Voraussetzungen eigentlich für sinkende Kosten sprechen. Das Bundeskartellamt schaut sich das jetzt genauer an. Für Autofahrer gilt, Preise vergleichen lohnt sich im Moment besonders. Die Unterschiede zwischen den Tankstellen können ziemlich groß sein. Zoe Tassovali, Redaktion.
2: Werden, wie von US-Präsident Donald Trump angekündigt, tatsächlich mehr als 5000 Soldaten aus Deutschland abgezogen, hätte das negative Folgen für die betroffenen Standorte. Auch Familien der US-Soldaten würden wegziehen. Das wäre ein schmerzhafter wirtschaftlicher Einschnitt, sagte der Bürgermeister von Ramstein in Rheinland-Pfalz, wo an einem US-Luftwaffenstützpunkt bisher 8000 US-Soldaten mit ihren Familien leben. Ein Truppenabzug aus Deutschland hatte Trump auch schon in seiner ersten Amtszeit angekündigt. Über Griechenland zieht ein für die Jahreszeit ungewöhnlicher Sturm, der Regen und niedrige Temperaturen gebracht hat. Meteorologen sprechen vom kältesten Start in den Mai seit Jahrzehnten.
4: Statt Strandwetter heißt es in Griechenland gerade Jacke und Regenschirm. In den Bergen rund um Athen, auf der Halbinsel Peloponnes und selbst in den gebirgigen Regionen von Kreta hat es sogar geschneit. Für die Landwirtschaft ist das Ganze ein Lichtblick. Nach langer Trockenheit füllen sich die Wasserspeicher wieder. Und wer jetzt denkt, der Winter bleibt, Entwarnung. Schon übermorgen wird's deutlich wärmer, 27 Grad und sonnig. Takisaphos Athen.
2: Die Vereinigten Arabischen Emirate haben ihren Luftraum wieder vollständig freigegeben. Damit soll der Flugbetrieb auch nach Dubai und Abu Dhabi wieder normal laufen. Dort ist auch ein wichtiges Drehkreuz für Reisen auch von Deutschland nach Asien. Wegen des Iran-Kriegs und Angriffen in der Region hatte es in den vergangenen beiden Monaten nur begrenzte Sonderflüge gegeben.
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0: Uiuiuiui, das sind Temperaturen wie im Sommer schon fast, muss man sagen. 25 Grad aktuell in Marienwerder, in Waldheim und in Neustadt am Rübenberge. Dazu wechseln sich Sonne und Wolken am Himmel ab und es bleibt überwiegend trocken. Erst gegen Abend, da könnte aus ein paar Wolken ab und zu auch mal ein Tropfen Regen rauskommen, aber wirklich nur ein paar. Zum Start in die nächste Woche bleibt es erstmal sommerlich warm mit maximal 21 Grad und schon wieder Sonne und Wolken im Mix. Ab Dienstag geht's dann aber auch noch mal rapide runter mit den Temperaturen. Höchstwerte dann nur noch 11 Grad und dazu gibt's Regen.
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0: Aktuell sieht's gut aus, ich habe keine Meldungen für euch. Das heißt, die Straßen sind frei in Hannover und der Region. Und damit das so bleibt, denkt bitte dran, Hannover fährt fair. Ich wünsche eine gute Fahrt.
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0: Ja, heute und morgen stehen ja, wie wir gerade gehört haben, nochmal so richtig schöne sommerliche Temperaturen auf dem Plan. Aber ab Dienstag soll es dann schon wieder kühler werden. Perfekt also für einen Blockbuster im Kino oder beim Streaming auf dem Sofa. Welche Filme sich da in dieser Woche besonders lohnen, das weiß gleich meine Kollegin Julia Verniest. Ich bin Michael Berg, habt ein schönes Wochenende. Hallo zusammen.

0: 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Also Mensch, ich habe neulich erst einen Teaser gesehen, was das Filmjahr 2026 an Blockbustern so bereit hat. Und für mich sind da richtig viele bei. Damit ihr nicht den Überblick verliert, gibt's uns jetzt aber erstmal und ganz besonders meine Kollegin Julia Verniest. Die weiß nämlich, welche Filme in dieser Woche einen Gang ins Kino oder einen gemütlichen Platz auf der Couch zum Streamen wert sind.
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2: Rund 20 Jahre haben Fans auf die Fortsetzung des Kinohits Der Teufel trägt Prada gewartet. Nun kehren Meryl Streep, Anne Hathaway, Emily Blunt und Stanley Tucci mit ihren ikonischen Rollen als Miranda, Andy, Emily und Nigel auf die große Kinoleinwand zurück. Andy hat nach ihrer Zeit als Assistentin der Modemagazinchefin Miranda Priestly einen ganz eigenen Karriereweg eingeschlagen. Doch wie es das Schicksal so will, kreuzen sich ihre Wege wieder.
3: Hallo!
4: Oh, seht, was TK Maxx angespült hat.
3: Entschuldigung, wer ist das? Kennst du sie? Kenn ich sie?
5: Ich bin Andy Sachs. Andrea?
4: Sie war eine von den Emilys.
3: Eine von den was?
2: Mittlerweile hat sich auch die Medienwelt verändert. Und um das Magazin Runway steht es nicht sonderlich gut.
6: Sie sind nur hier, um uns durch diesen kleinen Skandal zu manövrieren.
7: Click, click, click, click, everywhere.
6: Ich habe sie nicht eingestellt. Ich muss nur darauf warten, dass sie scheitern.
2: Wird sich Miranda zusammenreißen können, um gemeinsam mit Andy und Emily, die mittlerweile Managerin einer Luxusmarke ist, Runway retten zu können? Das seht ihr in Der Teufel trägt Prada 2. Ab sofort im Kino. Am Rande der Großstadt und der Gesellschaft leben Lukas, Gino, Julius und Sanchez im Berliner Ortsteil Kropiusstadt. Beim Versuch, Gras zu besorgen, kommen die vier Jungs zwischen die Fronten verfeindeter Dealer. Einer verprügelt Lukas und verlangt 500 Euro Schutzgeld. Die hat Lukas natürlich nicht. Also hackt er zusammen mit seinen Freunden einen Plan aus.
8: Was mit den Computern aus der Schule?
9: Wir brechen in die Schule ein und klauen die Dinger. Das wird so einfach.
2: Ein kleiner Einbruch und sie können sich von ihren finanziellen Nöten verabschieden. Doch die Wahrheit sieht anders aus.
10: Setzt euch!
11: Der Schaden geht in die Tausende.
12: Tschüss, die haben ja richtig Schnapp gemacht, ja.
13: Schnauze!
14: Wir werden die Täter finden.
2: Sonne und Beton basiert auf dem gleichnamigen Bestseller von Comedian Felix Lobrecht und ist ab sofort auf Netflix zu sehen.
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0: Hits seit den 60er Jahren. Das ist wohl eine passende Zusammenfassung für unseren Radio Hannover Classic Hit Star der Stunde, Eric Clapton. Und dass er immer noch richtig Bock drauf hat, das sieht man daran, dass er gerade auf großer Europa-Tour ist. Damit macht er in rund 2 Wochen auch Halt hier bei uns in Deutschland. Genauer gesagt in Mannheim, Köln und München. Hier bei uns gibt's ihn noch in dieser halben Stunde mit seinem Hit I Can Stand It.
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1: Also auf dem Weg ins Studio vorhin bin ich noch eine Runde am Maschsee entlang gelaufen und im Studio angekommen war ich dann doch ziemlich froh, ein Deo dabei zu haben. Ja, sowohl für mich als auch für die Kollegen, denn bei Maxi-Werten von 25 Grad, da kommt man doch ganz gut ins Schwitzen und diese 25 Grad, die haben wir auch schon erreicht bei euch in Miesburg, in Hainholz und in Engelbostel. Dazu wechseln sich den ganzen Tag über Sonne und Wolken am Himmel ab. Erst gegen Abend kann es ein paar Tropfen auch mal ab und zu geben. So in etwa bleibt es dann auch morgen zum Start in die neue Woche. Maxi-Werte weiterhin über 20 Grad. Ab Dienstag gibt es dann allerdings erstmal wieder Regen und es wird mit Höchstwerten bis zu 11 Grad auch wieder deutlich kühler.
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1: Vorsicht bitte auf der A7 Hannover Richtung Hamburg. Zwischen Mellendorf und Berghof liegen Gegenstände auf der Fahrbahn. Fahrt hier bitte ganz besonders vorsichtig. Ansonsten sind die Straßen frei und damit das so bleibt, denkt bitte dran, Hannover fährt fair. Und jetzt können alle Swifties das Radio so ein paar Dezibel lauter drehen am Lenkrad, denn ich habe sie hier für euch mit ihrem aktuellen Hit Fate of Orphelia. Ich bin Michael Berg, wünsche jetzt allen eine gute Fahrt und einen schönen Sonntagnachmittag.

0: 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Was für ein Spiel heute hier im heimischen Stadion von Hannover 96 gegen Preußen Münster. Schon in der ersten Halbzeit haben die Roten uns zittern lassen und lagen bis zur 48. Minute mit 0:2 zurück. Erst in den letzten 2 Minuten der Nachspielzeit schießt Bundu dann gleich 2 Tore und gleicht damit zum 2:2 aus. Dann wurde das Spiel auch aus Sicht des Trainers Christian Titz wild.
1: Wir haben heute ein Stück weg eine Sache gemacht, die uns hier das Spiel auch ein Stück weg gekostet hat, dass wir in der Defensive heute nicht unseren besten Tag hatten. Bist hier in dem Spiel dann drin, liegst 2:0 hinten, kommst dann aber noch vor der Halbzeit zurück, 2:2. Und dann waren 25 Minuten in der zweiten Halbzeit, wo wir wirklich gedrückt haben, wo wir auch mehrere gute Möglichkeiten herausspielen. Und danach wurde das Spiel etwas, was wir gar nicht wollten. Es wurde wild, aber wild auch von uns, weil wir nicht mehr in den Positionen drin waren, weil es wir nicht mehr klar aufgebaut haben. Es war noch genügend Zeit, um das Spiel auch für dich ein Stück weg aufzubauen. Und mit der Wildheit des Spiels war dann auch Preußen Münster, kam dann auch immer besser rein, hat auch dann wirklich ein oder andere gute Möglichkeiten für sich herausgespielt. Mit dem 3:2. Haben wir dann so das Spiel auf unserer Seite gezogen mit dem Schuss, den du wirklich nicht oft triffst in deinem Leben. Und dann ist etwas passiert, was mich schon ein Stück geärgert hat, weil wir in Minute 93 einen Freistoß für uns haben, nicht für den Gegner. Und es waren riesige Räume gewesen. Und wir legen den Ball hin und wir gehen in die Position mit. Und dann kontrollieren wir den Ball raus und dann wäre gut, dann schlagen wir direkt zum Torwart. Und mit dem langen Schlag kriegen wir hier das 3:3. Wir können uns ja heute nicht beschweren mit dem 3:3, weil wir es über die gesamte Spielzeit nicht so gespielt haben, wie das vonnöten gewesen wäre, dass wir das Spiel für uns auch klarer ziehen können.
0: Also so richtig glücklich war der Trainer mit der Leistung seiner Mannschaft nicht.
1: Also ich würde ja lügen, dass wenn du so in so einem Spiel, ich habe es ja eben schon beschrieben, heute schon ein klein bisschen, hätte ich mir es anders gewünscht. Aber wenn du dann 2 Gegentore bekommst, dann weiß ich auch, dann wird ein Spielverlauf schon ein Stück weg verrückt. Was halt ich eben schon gesagt habe, dass wir zum Schluss das 3. Tor machen. Und da hatten wir ganz einfach nicht mehr, da waren wir zu dem Zeitpunkt nicht mehr in der Lage, jetzt nochmal zu sagen, hey, Ruhe rein, wir positionieren uns und wir bringen das über die Zeit. Das ist das, was einen schon ein Stück weg verärgert, dass wir so schnell den 3:3-Ausgleich bekommen.
0: Hannover spielt also unentschieden gegen Preußen Münster, steht aber noch auf Relegationsplatz 3 der Tabelle. 2 Spiele haben die Roten jetzt noch, um den Aufstieg in die erste Bundesliga zu schaffen. Weiter geht's für Hannover 96 am Samstag gegen den VfL Bochum.

0: bei uns auf der 100,0 bleibt ihr auch am Wochenende immer auf dem Laufenden mit den Radio Hannover Nachrichten gleich um 6, direkt nach Natasha Bedingfield mit Soulmate.
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0: gleich 18 Uhr.
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2: Ich bin Jan-Henner Reitze. Für die bevorstehende neue Woche hat US-Präsident Donald Trump höhere Zölle auf Autos aus der EU angekündigt. Die EU kritisiert Trump dafür. Treffen dürften höhere Zölle vor allem deutsche Autobauer.
3: Auf Autos und Lastwagen, die aus der EU in die USA eingeführt werden, sollen künftig Zölle von 25% fällig werden statt 15. Denn Trump wirft der EU vor, sich nicht an das vereinbarte Handelsabkommen zu halten. Auf die deutsche Autoproduktion könnten so zusätzliche Belastungen von jährlich rund 2,5 Milliarden Euro zukommen. Die EU behält sich vor, ihrerseits die Zölle auf US-Waren zu erhöhen. Doch noch ist unklar, ob es zu all dem kommt, denn Trump nimmt seine Zollpläne gerne mal kurzfristig zurück. Thomas Bremser, Redaktion.
2: Ölkonzerne haben den Tankrabatt nach Angaben des ADAC bisher nicht komplett weitergegeben. Die Literpreise für Benzin und Diesel seien seit dem Inkrafttreten um gut 12 Cent gesunken, so der ADAC. Die Steuersenkung beträgt aber 16,7 Cent. Die Preise seien also nach wie vor zu hoch, zumal auch der Ölpreis gesunken sei. Weil überall Geld fehlt, soll das Gesundheitssystem in Deutschland reformiert werden. Kürzungen bei den Leistungen der Pflegeversicherung lehnt eine große Mehrheit der Bevölkerung allerdings ab. Das zeigt eine YouGov-Umfrage im Auftrag des Sozialverbands VDK.
4: In der Pflegeversicherung droht eine Milliardenlücke. Deshalb ist genauso wie bei Krankenhäusern und gesetzlichen Krankenversicherungen eine Reform geplant. Dass damit zum Beispiel der Zugang zu Pflegegraden erschwert wird, halten 77% der Bundesbürger für nicht akzeptabel. Fast genauso viele lehnen es ab, dass Leistungen gekürzt werden. Laut Sozialverband VDK könnten Zuschüsse für den Hausnotruf oder Pflegehilfsmittel betroffen sein. Mitte des Monats will Gesundheitsministerin Nina Wagen die Gesetzespläne für die Pflegereform vorstellen. Diana Kramer, Nachrichtenredaktion.
2: Zum Fußball. Im Abstiegskampf der Bundesliga hat Mainz im ersten Sonntagsspiel 2:1 beim FC St. Pauli gewonnen. Mainz bleibt damit auf Tabellenplatz 10 und hat den Klassenerhalt sicher. St. Pauli steht auf Relegationsplatz 16. Der direkte Klassenerhalt ist für St. Pauli damit nur noch theoretisch möglich.
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5: Wir messen aktuell 24 Grad in Mittelfeld, in Finnhorst und in Pattensen. Das ist gleichzeitig die Höchsttemperatur für den heutigen Sonntagnachmittag. Dazu ist es richtig schön freundlich. Ein paar Wolken sind zwar zu sehen, die wechseln sich aber mit der Sonne am Himmel ab. Überwiegend bleibt es trocken, nur gegen Abend. Da könnte hier und da auch mal ein Tropfen vom Himmel runterkommen. Die kommende Woche startet dann zwar noch ganz schön, bleibt im Prinzip am Montag erstmal so wie heute auch, mit Maxiwerten bis zu 21 Grad. Dienstag zieht sich's allerdings zu und es gibt ordentlich Regen bei frischen 11 Grad maximal.
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5: Das sieht gut aus. Ich habe keine Meldungen für euch im Moment. Alles frei auf den Straßen in Hannover und der Region. Und damit das so bleibt, denkt bitte dran, Hannover fährt fair. Und ich wünsche eine gute Fahrt.
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5: Wir starten jetzt zusammen rein in den frühen Sonntagabend, zusammen mit einfach guter Musik. Mit am Start in dieser halben Stunde sind The Course, dann einer meiner absoluten Favorite-Songs im Moment, Dermot Kennedy mit Funeral, kommt gleich direkt nach Heinz-Rudolf Kunze und Dein ist mein ganzes Herz. Ich bin Ihr Herzchen für den Sonntag, Michael Berg mein Name. Hallo zusammen.

Einfach gute Musik gibt's hier bei uns auf der 100,0. Und wie gut die Musik von Somba auch live ist, davon konnte man sich auf dem Coachella-Festival vor 2 Wochen überzeugen. Da das Festival aber in den USA stattfindet und die Tickets so ziemlich einen Monatsgehalt kosten, gehe ich mal davon aus, dass die wenigstens von uns das wohl gesehen haben. Könnt ihr aber nachholen. Seine Show findet ihr auf dem Coachella-YouTube-Kanal und hören könnt ihr ihn jetzt auch direkt bei uns. Hier ist 12 to 12.

0: 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Sister Sledge waren ursprünglich mal eine Vierer-Kombo aus tatsächlich vier Schwestern. Kim, Debbie, Joni und Kathy. Kathy wollte es 1989 lieber solo schaffen und Joni ist leider inzwischen verstorben. Aber Kim und Debbie sind der Band bis heute treu geblieben und gerade in England auf Tour. Hier kommen sie jetzt mit ihrem Hit Lost in Music.
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1: Nutzt diesen schönen sommerlich wirkenden Sonntagabend, um das Abendessen im Garten oder auf dem Balkon zu mampfen. Aktuell messen wir 24 Grad in Waldhausen auf der Bult und in Lutter. Dazu wechseln sich dann noch ein bisschen Sonne und Wolken am Himmel ab. Wärmer wird es aber nicht mehr, die 24 Grad. Das sind dann auch gleichzeitig die Höchsttemperatur für den Abend. Nächste Woche sieht es am Montag erstmal noch genauso schön aus wie heute mit maximal 21 Grad. Dienstag geht es dann allerdings ein bisschen runter mit den Temperaturen auf maximal 11 Grad und dazu gibt's Regen.
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1: Aktuell habe ich keine Meldungen für euch. Die Straßen sind frei in Hannover und der Region. Und damit das so bleibt, denkt bitte dran, Hannover fährt fair. Kommt gut durch den frühen Sonntagabend, jetzt zusammen mit Prince und the most beautiful girl in the world. Ich bin Michael Berg und ich grüße euch.

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0: Clowns und Helden hier auf der 100,0. Ich liebe dich. Und mit dieser Message sag ich euch jetzt allen Tschüss für heute. Ich bin Michael Berg, wünsche ein schönes Restwochenende und einen guten Start in die neue Woche.
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1: Ich bin Jan-Henner Reitze. Die Bundesregierung aus Union und SPD ist am Mittwoch genau ein Jahr im Amt. Und eine Mehrheit der Menschen in Deutschland glaubt nicht daran, dass die Koalition die komplette Wahlperiode durchhält. In einer Umfrage für die Bild am Sonntag erwarten 58%, dass die Regierung vorher auseinanderbricht.
2: Die Umfrage zeigt, das Vertrauen in die Koalition ist aktuell ziemlich angeschlagen. Viele nehmen vor allem Streit und gegenseitige Vorwürfe wahr. Und genau das schwächt das Bild einer handlungsfähigen Regierung. Aus der Union kommt deshalb der Appell, wieder stärker gemeinsam an Reformen zu arbeiten und Ergebnisse zu liefern. Gleichzeitig wird klar, die Herausforderungen sind groß, innenpolitisch wie international. Trotzdem gehen viele davon aus, dass die politischen Strukturen stabil bleiben. Zoe Tassovali, Redaktion.
1: Der Zollstreit zwischen den USA und der EU droht wieder aufzuflammen. Für kommende Woche hat US-Präsident Donald Trump angekündigt, Zölle auf Autos aus der EU von vereinbarten 15% auf 25% anzuheben. Trump kritisiert, dass sich die EU nicht an ein Abkommen hält. Aber auch umgekehrt gibt es Vorwürfe und die Drohung der EU, auf angehobene Zölle zu reagieren, wenn sie denn wirklich kommen. Im vergangenen Jahr hat es weniger Straftaten an Bahnhöfen in Deutschland gegeben, aber mehr Angriffe auf Bahnbeschäftigte. Das zeigt eine Auswertung des Interessenverbands Allianz pro Schiene auf Basis der Kriminalstatistik.
3: Dass die Bahnhöfe sicherer geworden sind, führt der Verband auf den Einsatz von Security-Leuten und Kameras zurück. Sorge gibt es aber wegen der zuletzt fast 2700 Angriffe auf Mitarbeitende. Ein Anstieg um 11% in nur einem Jahr. Nach einer tödlichen Attacke auf einen Zugbegleiter will die Bahn auch mehr Sicherheitskräfte einstellen und testweise sind in einigen Regiozügen 2 Kontrolleure im Dienst. Diese Doppelbesetzung fordert die Eisenbahn- und Verkehrsgewerkschaft in allen Zügen, aber Bund und Länder halten das für unbezahlbar. Ursula Winkler, Nachrichtenredaktion.
1: Zum Fußball. Im ersten Sonntagsspiel der Bundesliga hat Mainz endgültig den Klassenerhalt klargemacht mit einem 2:1-Sieg gegen den FC St. Pauli auswärts. Mainz bleibt auf Tabellenplatz 10. St. Pauli droht dagegen weiter der Abstieg. Der direkte Klassenerhalt ist an den noch ausstehenden beiden Spieltagen nur noch theoretisch möglich.
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1: Ich bin Jan-Henner Reitze. Der angekündigte Abzug tausender US-Soldaten aus Deutschland könnte vor Ort spürbare Folgen haben, etwa in Ramstein, wo die US-Armee einen Luftwaffenstützpunkt betreibt. Ramsteins Bürgermeister Ralf Hechler warnt.
2: Nicht nur die Soldaten würden fehlen, auch ihre Familien. Für Ramstein wäre das fatal, sagt Bürgermeister Hechler. Gut möglich, dass sich die heimische Wirtschaft davon nicht mehr erholen würde. Doch noch lässt US-Präsident Trump Deutschland im Unklaren über seine Pläne. Das Verteidigungsministerium sprach von 5000 US-Soldaten, die in den kommenden 6 bis 12 Monaten abgezogen werden sollen. Trump sagte, die Zahl sei deutlich höher. Welche Standorte und Einheiten betroffen sind, ist unklar. Thomas Bremser, Redaktion.
1: Am Mittwoch ist die Bundesregierung genau ein Jahr im Amt und 3/4 der Menschen in Deutschland sind unzufrieden mit der Arbeit von Union und SPD. Das hat eine Umfrage für die Bild am Sonntag ergeben. Außerdem glauben nur 24% der Befragten, dass die Koalition bis zum Ende der Wahlperiode halten wird. Viele Verbraucher in Deutschland kaufen trotz steigender Preise Bioprodukte. Nach Daten der Branche stieg der Umsatz mit Bio-Lebensmitteln im ersten Quartal des Jahres um 6% auf mehr als 4,9 Milliarden Euro.
3: Bio bleibt damit auch in Krisenzeiten eine Wachstumsbranche, heißt es vom Verband. Das sei angesichts der Weltlage nicht nur gut für die Umwelt, sondern trage auch zur Versorgungssicherheit bei. Denn Biolandwirte tangiere die aktuelle Preisexplosion bei Düngemitteln nicht. Besonders bei Fleischersatzprodukten, Mehl, Süßwaren, Eis und Tiefkühlkost stieg der Umsatz. Bei Butter, Brot oder Kartoffeln ging er dagegen zurück. Der Großteil des Umsatzes von Bioprodukten entfällt mit jeweils rund 30% auf Discounter und Supermärkte, gefolgt von Drogeriemärkten mit 13%. Diana Kramer, Nachrichtenredaktion.
1: Zum Sport. In der Fußball-Bundesliga hat Borussia Mönchengladbach zu Hause gerade 1:0 gegen Dortmund gewonnen und damit den Klassenerhalt perfekt gemacht. Das gelang auch Mainz mit einem 2:1 beim FC St. Pauli. St. Pauli kann den direkten Klassenerhalt dagegen nur noch theoretisch schaffen. Und die Eisbären Berlin sind wieder deutscher Eishockeymeister nach dem 4. Sieg im Playoff-Finale gegen die Adler Mannheim.
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1: Ich bin Jan-Henner Reitze. Sind Benzin und Diesel in Deutschland im Moment zu teuer? Ja, sagt der ADAC. Hintergrund dieser Einschätzung sind gesunkene Ölpreise und der in Kraft getretene Tankrabatt.
2: Politiker, Experten und auch der ADAC sagen, der Tankrabatt kommt bei den Autofahrern bisher nicht vollständig an. Super E10 kostet aktuell im Schnitt immer noch rund 2 Euro pro Liter, Diesel etwa 2,09 Euro. Und die Preise steigen laut ADAC wohl wieder. Und das, obwohl die Voraussetzungen eigentlich für sinkende Kosten sprechen. Das Bundeskartellamt schaut sich das jetzt genauer an. Für Autofahrer gilt, Preise vergleichen lohnt sich im Moment besonders. Die Unterschiede zwischen den Tankstellen können ziemlich groß sein. Zoe Tassovali, Redaktion.
1: Werden, wie von US-Präsident Donald Trump angekündigt, tatsächlich mehr als 5000 US-Soldaten aus Deutschland abgezogen, hätte das negative Folgen für die betroffenen Standorte. Auch Familien der US-Soldaten würden wegziehen. Das wäre ein schmerzhafter wirtschaftlicher Einschnitt, sagt der Bürgermeister von Ramstein in Rheinland-Pfalz, wo an einem US-Luftwaffenstützpunkt bisher 8000 US-Soldaten mit ihren Familien leben. Noch ist aber unklar, wie der Abzug genau ablaufen soll. Über Griechenland zieht ein für die Jahreszeit ungewöhnlicher Sturm, der Regen und niedrige Temperaturen gebracht hat. Meteorologen sprechen vom kältesten Start in den Mai seit Jahrzehnten.
3: Statt Strandwetter heißt es in Griechenland gerade Jacke und Regenschirm. In den Bergen rund um Athen, auf der Halbinsel Peloponnes und selbst in den gebirgigen Regionen von Kreta hat es sogar geschneit. Für die Landwirtschaft ist das Ganze ein Lichtblick. Nach langer Trockenheit füllen sich die Wasserspeicher wieder. Und wer jetzt denkt, der Winter bleibt, Entwarnung. Schon übermorgen wird's deutlich wärmer, 27 Grad und sonnig. Takisafos Athen.
1: Zum Sport. In den Sonntagsspielen der Fußball-Bundesliga haben Gladbach und Mainz den Klassenerhalt klar gemacht. Gladbach gewann zu Hause 1:0 gegen Borussia Dortmund, Mainz 2:1 beim FC St. Pauli. Dortmund bleibt Tabellenzweiter, hat die Vizemeisterschaft aber noch nicht endgültig sicher. St. Pauli kann den direkten Klassenerhalt an den beiden ausstehenden Spieltagen nur noch theoretisch schaffen. Und die Eisbären Berlin sind wieder deutscher Eishockeymeister.
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1: Ich bin Dirk Zeitler. Benzin und Diesel sind in Deutschland aus Sicht des ADAC immer noch zu teuer. Der Tankrabatt sei von den Spritkonzernen bisher nicht vollständig weitergegeben worden. Das noch zu tun, fordern Bundesregierung und Kartellamt.
2: Befristet für 2 Monate verzichtet der Staat pro Liter Sprit auf 16,7 Cent an Steuereinnahmen. Direkt sparen diesen Betrag erst einmal Tankstellenbetreiber, wenn sie Benzin und Diesel einkaufen. Von der Politik ist die Entlastung aber für Autofahrer und alle anderen, die tanken, bestimmt. An der Zapfsäule sanken die Preise nach Inkrafttreten des Tankrabatts im Schnitt aber nur um knapp 13 Cent, heißt es vom ADAC, und steigen jetzt schon wieder, trotz sinkender Ölpreise. Vollständige Transparenz, wie die Spritpreise gerade zustande kommen, gibt es nicht. Jan-Henner Reitze, Nachrichtenredaktion.
1: Die Vereinigten Arabischen Emirate haben nach wochenlangen Einschränkungen wegen des Irankriegs ihren Luftraum wieder freigegeben. Der normale Flugbetrieb werde vollständig wieder aufgenommen, teilte die Luftfahrtbehörde mit, nachdem es 2 Monate nur begrenzt Sonderflüge gegeben hatte. Die Vereinigten Arabischen Emirate mit Tourismuszielen wie Abu Dhabi und Dubai waren in der Golfregion besonders von Angriffen betroffen, mit denen der Iran auf Angriffe der USA und Israel reagierte. In der neuen Woche steht eine kräftige Anhebung der US-Zölle auf Fahrzeuge aus der EU ins Haus. Die Europäische Union und die Wirtschaft kritisieren die von US-Präsident Trump angekündigte Zollerhöhung scharf. Die dürfte vor allem die deutschen Autobauer treffen.
3: Auf Autos und Lastwagen, die aus der EU in die USA eingeführt werden, sollen künftig Zölle von 25% fällig werden statt 15. Denn Trump wirft der EU vor, sich nicht an das vereinbarte Handelsabkommen zu halten. Auf die deutsche Autoproduktion könnten so zusätzliche Belastungen von jährlich rund 2,5 Milliarden Euro zukommen. Die EU behält sich vor, ihrerseits die Zölle auf US-Waren zu erhöhen. Thomas Bremser, Nachrichtenredaktion.
1: Zum Sport. In den Sonntagsspielen der Fußball-Bundesliga haben Gladbach und Mainz den Klassenerhalt klar gemacht. Gladbach gewann zu Hause 1:0 gegen Borussia Dortmund, Mainz 2:1 beim FC St. Pauli. Dortmund bleibt Tabellenzweiter, hat die Vizemeisterschaft aber noch nicht endgültig sicher. Am Abend trennten sich der SC Freiburg und der VfL Wolfsburg 1:1 unentschieden.
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1: Ich bin Dirk Zeitler. Bundeskanzler Merz ist an diesem Mittwoch ein Jahr im Amt. Mit seiner schwarz-roten Koalition steht er aber akut unter Druck. CSU-Chef Söder sagte der Bild am Sonntag, die Geschwindigkeit der Entscheidungen muss erhöht werden.
2: Es gebe in der Union einen größer werdenden Unmut über Kompromisse, sagt der Kanzler. Aber Kompromisse seien keine Einbahnstraße. Deshalb fordert Merz von der SPD, sich bei den Steuerplänen zu mäßigen. Höhere Einkommen stärker zu besteuern, das sei mit der Union nicht zu machen. Klingt also nicht danach, dass es demnächst ruhiger wird in der Koalition. In einer Umfrage für die Bild am Sonntag äußerten sich 3/4 der Befragten unzufrieden mit der Bundesregierung. Dass die Koalition bis zum Ende der Wahlperiode durchhalten wird, glaubt nur noch jeder Vierte. Thomas Bremser, Nachrichtenredaktion.
1: Benzin und Diesel sind in Deutschland aus Sicht des ADAC immer noch zu teuer. Der Tankrabatt sei von den Spritkonzernen bisher nicht vollständig weitergegeben worden. Das noch zu tun, fordern Bundesregierung und Kartellamt.
3: Befristet für 2 Monate verzichtet der Staat pro Liter Sprit auf 16,7 Cent an Steuereinnahmen. Direkt sparen diesen Betrag erst einmal Tankstellenbetreiber, wenn sie Benzin und Diesel einkaufen. Von der Politik ist die Entlastung aber für Autofahrer und alle anderen, die tanken, bestimmt. An der Zapfsäule sanken die Preise nach Inkrafttreten des Tankrabatts im Schnitt aber nur um knapp 13 Cent, heißt es vom ADAC, und steigen jetzt schon wieder, trotz sinkender Ölpreise. Vollständige Transparenz, wie die Spritpreise gerade zustande kommen, gibt es nicht. Jan-Henner Reitze, Nachrichtenredaktion.
1: Wo ist der mehrfach an Ostseeküsten gestrandete Buckelwal? Das Tier war gestern in der Nordsee freigesetzt worden. Ein GPS-Sender liefere, anders als geplant, aber keine Ortsdaten, so Karin Walter-Mommert, eine Geldgeberin der privaten Initiative hinter der Rettungsaktion. Damit ist unbekannt, ob und in welche Richtung das Tier schwimmt. Es gebe zumindest vom Sender übertragene Vitalzeichen. Demnach lebe der Wal, so Walter Mommert. Dies ließe sich bislang aber nicht durch unabhängige Quellen bestätigen. Zum Sport. In den Sonntagsspielen der Fußball-Bundesliga haben Gladbach und Mainz den Klassenerhalt klar gemacht. Gladbach gewann zu Hause 1:0 gegen Borussia Dortmund, Mainz 2:1 beim FC St. Pauli. Dortmund bleibt Tabellenzweiter, hat diese Vizemeisterschaft aber noch nicht endgültig sicher. Am Abend trennten sich der SC Freiburg und der VfL Wolfsburg 1:1 unentschieden.
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1: Ich bin Dirk Zeitler. Bundeskanzler Merz ist an diesem Mittwoch ein Jahr im Amt. Mit seiner schwarz-roten Koalition steht er aber akut unter Druck. CSU-Chef Söder sagte der Bild am Sonntag, die Geschwindigkeit der Entscheidungen muss erhöht werden. Merz selbst räumte in der ARD-Sendung Karin Mioska wachsenden Unmut in den eigenen Reihen ein.
2: Es gebe in der Union einen größer werdenden Unmut über Kompromisse, sagt der Kanzler. Aber Kompromisse seien keine Einbahnstraße. Deshalb fordert Merz von der SPD, sich bei den Steuerplänen zu mäßigen. Höhere Einkommen stärker zu besteuern, das sei mit der Union nicht zu machen. Klingt also nicht danach, dass es demnächst ruhiger wird in der Koalition. In einer Umfrage für die Bild am Sonntag äußerten sich 3/4 der Befragten unzufrieden mit der Bundesregierung. Dass die Koalition bis zum Ende der Wahlperiode durchhalten wird, glaubt nur noch jeder Vierte. Thomas Bremser, Nachrichtenredaktion.
1: Der Wehrbeauftragte des Bundestags, Otte, hat angesichts des angekündigten US-Truppenabzugs aus Deutschland Gegenmaßnahmen angemahnt, um die Lücke auszugleichen. Der Abzug müsse kompensiert werden, sagte der CDU-Politiker dem Spiegel. US-Präsident Trump lässt die Verbündeten im Unklaren über das tatsächliche Ausmaß. Am Freitag hatte das Pentagon angekündigt, 5.000 US-Soldaten aus Deutschland abzuziehen. Trump legte jedoch nach und sagte, die USA würden um weit mehr als 5.000 Soldaten reduzieren. Es ist immer noch unklar, wo der mehrfach gestrandete und in der Nordsee freigelassene Buckelwal im Moment ist. Eine Geldgeberin hinter der Rettungsaktion, Karin Walter-Mommert, sagte allerdings, dass der Wal lebt.
3: Um verfolgen zu können, wohin der Wal schwimmt, ist er eigentlich mit einem Peilsender ausgestattet worden. Ob dieser Sender funktioniert, verloren gegangen ist oder die Beteiligten an der Rettungsaktion mehr wissen, als sie sagen, ist unklar. Geäußert hat sich bisher nur Karin Walter-Mommert, die sagt, der Sender liefere keine Daten dazu, wo der Buckelwal ist. Übertragen worden seien aber Vitalzeichen, die gezeigt hätten, dass der Wal am Leben ist. Jan-Henner Reitze, Nachrichtenredaktion.
1: Zum Sport. In den Sonntagsspielen der Fußball-Bundesliga haben Gladbach und Mainz den Klassenerhalt klar gemacht. Gladbach gewann zu Hause 1:0 gegen Borussia Dortmund, Mainz 2:1 beim FC St. Pauli. Am Abend trennten sich der SC Freiburg und der VfL Wolfsburg 1:1 unentschieden.
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1: Ich bin Dirk Zeitler. Bundeskanzler Merz ist an diesem Mittwoch ein Jahr im Amt. Mit seiner schwarz-roten Koalition steht er aber akut unter Druck. In einer Umfrage für die Bild am Sonntag zeigen sich 3/4 der Befragten unzufrieden mit der Bundesregierung. Merz selbst räumte in der ARD-Sendung Karin Mioska wachsenden Unmut ein, auch in den eigenen Reihen. Er mahnte die SPD, Kompromisse einzugehen.
2: Ich bin bis jetzt sehr geduldig gewesen, auch im Umgang mit der SPD. Die SPD muss allerdings auch wissen, Kompromisse sind keine Einbahnstraße. Die müssen wir beide machen.
1: Merz machte deutlich, er erwarte, zu gemeinsamen Reformen zu kommen. Die USA wollen nach Angaben von Präsident Trump an diesem Montag eine Initiative starten, um Schiffen zu helfen, die wegen der Blockade der Straße von Hormuz feststecken. Länder aus der ganzen Welt hätten die USA darum gebeten, ihnen dabei zu helfen, ihre Schiffe zu befreien, schrieb Trump auf seiner Plattform Truth Social. Die USA würden deren Schiffe sicher aus diesen blockierten Wasserstraßen herausführen, betonte Trump. Es ist immer noch unklar, wo der mehrfach gestrandete und in der Nordsee freigelassene Buckelwal im Moment ist. Eine Geldgeberin hinter der Rettungsaktion, Karin Walter-Mommert, sagte allerdings, dass der Wal lebt.
3: Um verfolgen zu können, wohin der Wal schwimmt, ist er eigentlich mit einem Peilsender ausgestattet worden. Ob dieser Sender funktioniert, verloren gegangen ist oder die Beteiligten an der Rettungsaktion mehr wissen, als sie sagen, ist unklar. Geäußert hat sich bisher nur Karin Walter-Mommert, die sagt, der Sender liefere keine Daten dazu, wo der Buckelwal ist. Übertragen worden seien aber Vitalzeichen, die gezeigt hätten, dass der Wal am Leben ist. Nicht an der Aktion beteiligte Experten schätzen seine Überlebenschancen als gering ein. Jan-Henner Reitzer, Nachrichtenredaktion.
1: Zum Sport. In den Sonntagsspielen der Fußball-Bundesliga haben Gladbach und Mainz den Klassenerhalt klar gemacht. Gladbach gewann zu Hause 1:0 gegen Borussia Dortmund, Mainz 2:1 beim FC St. Pauli. Dortmund bleibt Tabellenzweiter, hat die Vizemeisterschaft aber noch nicht endgültig sicher. Am Abend trennten sich der SC Freiburg und der VfL Wolfsburg 1:1 unentschieden.
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1: Ich bin Dirk Zeitler. Bundeskanzler Merz steht mit seiner schwarz-roten Koalition akut unter Druck. In einer Umfrage für die Bild am Sonntag zeigten sich 3/4 der Befragten unzufrieden mit der Bundesregierung. Merz selbst räumt in der ARD-Sendung Karin Mioska wachsenden Unmut ein. Auch in den eigenen Reihen. Er mahnte die SPD, Kompromisse einzugehen.
2: Ich bin bis jetzt sehr geduldig gewesen, auch im Umgang mit der SPD. Die SPD muss allerdings auch wissen, Kompromisse sind keine Einbahnstraße. Die müssen wir beide machen.
1: Merz machte deutlich, er warte, zu gemeinsamen Reformen zu kommen. Eines der beiden Schiffe, die den mehrfach vor der deutschen Küste gestrandeten Wal in die Nordsee brachten, ist am Abend in Cuxhaven eingelaufen. Der Schlepper Fortuna B machte kurz vor Mitternacht im Hafen fest. Die Polizei war vor Ort. Der Wal war am Samstag etwa 70 Kilometer von der nördlichsten Stadt Dänemarks entfernt abgesetzt worden. Angaben zum Zustand des Tieres zu diesem Zeitpunkt und zum genauen Ablauf der Freisetzung wurden nicht bekannt. Die Vereinigten Arabischen Emirate haben ihren Luftraum wieder vollständig freigegeben. Wegen des Irankriegs hatte es wochenlange Einschränkungen, unter anderem am Flughafen Dubai, gegeben, auch mit Folgen für Fernreisen.
3: Abu Dhabi und Dubai sind nicht nur selbst Urlaubsziele, die Flughäfen dort sind auch wichtige Drehkreuze für Reisende in Richtung Asien und Australien. Als der Irankrieg Ende Februar losging und es Angriffe in der Region gab, ging in Sachen Reisen erstmal fast gar nichts mehr. Dann gab es nur begrenzt Sonderflüge. Jetzt soll alles wieder normal laufen. Die Luftfahrtbehörde der Vereinigten Arabischen Emirate hat dafür die Freigabe erteilt und sagt, der Luftraum werde ständig überwacht, um die Sicherheit zu gewährleisten. Jan-Henner Reitz zur Nachrichtenredaktion.
1: Zum Sport. In den Sonntagsspielen der Fußball-Bundesliga haben Gladbach und Mainz den Klassenerhalt klar gemacht. Gladbach gewann zu Hause 1:0 gegen Borussia Dortmund, Mainz 2:1 beim FC St. Pauli. Dortmund bleibt Tabellenzweiter, hat die Vizemeisterschaft aber noch nicht endgültig sicher. Am Abend trennten sich der SC Freiburg und der VfL Wolfsburg 1:1 unentschieden.
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